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1: Im Studio Christian Haffmann.
2: In Sedenik darf das Leitungswasser gerade nicht getrunken werden. Der Grund? Im Trinkwasser wurde eine erhöhte Konzentration von Bromat gefunden. Ein Stoff, der als möglicherweise krebserregend gilt. Der Landkreis hat gestern eine Warnmeldung rausgeschickt. Das Wasser darf nur noch zum Duschen und Baden genutzt werden, nicht zum Trinken oder Kochen.
1: Die europäische Polizeibehörde Europol hat erstmals gezielt Online-Netzwerke von Männern zerschlagen, die ihre Partnerinnen betäuben, missbrauchen und die Aufnahmen davon im Netz teilen. Beim sogenannten Projekt Medusa waren 9 Länder beteiligt, federführend das BKA und das Hamburger LKA. Seit dem Start im April wurden 57 Männer festgenommen und 158 Opfer in Sicherheit gebracht.
2: Der Fußball-Bundestrainer steht vor dem Aus. Laut Bild-Zeitung hat die DFB-Spitze Julian Nagelsmann in einer 3-stündigen Sitzung auf dem DFB-Campus in Frankfurt am Main einen Rücktritt nahegelegt. Nagelsmann soll sich Bedenkzeit erbeten haben. Die Frankfurter Rundschau berichtet, die Ablösung sei ausgemachte Sache und soll noch bis zum Wochenende feststehen.
1: Soweit der Star FM Nachrichten Überblick.
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1: Im Studio Christian Haffmann.
2: In Sedenik darf das Leitungswasser gerade nicht getrunken werden. Der Grund? Im Trinkwasser wurde eine erhöhte Konzentration von Bromat gefunden, ein Stoff, der als möglicherweise krebserregend gilt. Der Landkreis hat gestern eine Warnmeldung rausgeschickt. Das Wasser darf nur noch zum Duschen und Baden genutzt werden, nicht zum Trinken oder Kochen.
1: Die europäische Polizeibehörde Europol hat erstmals gezielt Online-Netzwerke von Männern zerschlagen, die ihre Partnerinnen betäuben, missbrauchen und die Aufnahmen davon im Netz teilen. Beim sogenannten Projekt Medusa waren 9 Länder beteiligt, federführend das BKA und das Hamburger LKA. Seit dem Start im April wurden 57 Männer festgenommen und 158 Opfer in Sicherheit gebracht.
2: Der Fußball-Bundestrainer steht vor dem Aus. Laut Bild-Zeitung hat die DFB-Spitze Julian Nagelsmann in einer 3-stündigen Sitzung auf dem DFB-Campus in Frankfurt am Main einen Rücktritt nahegelegt. Nagelsmann soll sich Bedenkzeit erbeten haben. Die Frankfurter Rundschau berichtet, die Ablösung sei ausgemachte Sache und soll noch bis zum Wochenende feststehen.
1: Soweit der Star FM Nachrichten Überblick.
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1: Im Studio Christian Haffmann.
2: In Sedenik darf das Leitungswasser gerade nicht getrunken werden. Der Grund? Im Trinkwasser wurde eine erhöhte Konzentration von Bromat gefunden, ein Stoff, der als möglicherweise krebserregend gilt. Der Landkreis hat gestern eine Warnmeldung rausgeschickt. Das Wasser darf nur noch zum Duschen und Baden genutzt werden, nicht zum Trinken oder Kochen.
1: Die europäische Polizeibehörde Europol hat erstmals gezielt Online-Netzwerke von Männern zerschlagen, die ihre Partnerinnen betäuben, missbrauchen und die Aufnahmen davon im Netz teilen. Beim sogenannten Projekt Medusa waren 9 Länder beteiligt, federführend das BKA und das Hamburger LKA. Seit dem Start im April wurden 57 Männer festgenommen und 158 Opfer in Sicherheit gebracht.
2: Der Fußball-Bundestrainer steht vor dem Aus. Laut Bild-Zeitung hat die DFB-Spitze Julian Nagelsmann in einer dreistündigen Sitzung auf dem DFB-Campus in Frankfurt am Main einen Rücktritt nahegelegt. Nagelsmann soll sich Bedenkzeit erbeten haben. Die Frankfurter Rundschau berichtet, die Ablösung sei ausgemachte Sache und soll noch bis zum Wochenende feststehen.
1: Soweit der Star-FM-Nachrichten-Überblick.
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1: Da sind wir, einen wunderschönen Freitagmorgen. Schön, dass ihr alle mit dabei seid wieder hier bei Star for Maximum Rock. Wieder schön Breakfast Club Zeit jetzt. Und eigentlich bin ich heute relativ gut drauf. Und ich muss sagen, Politik in meiner Sendung hat immer nie was zu suchen. Aber ganz speziellen Gruß jetzt geht mal raus an die Bundesregierung, die nicht nur mit ihrer wunderbaren Tankpolitik auf sie aufmerksam machen. Nein, gestern auch noch diese grandiose, wirklich seltenst schöne Pressekonferenz, die da abgehalten wurde, um diese komischen Reformen, die sie da abgehalten haben, mit diesem AU erst ab ersten Tag und keine telefonischen Krankschreibungen mehr. Also ich finde, dafür muss man schon sagen, ich habe seltenst was Beschisseneres erlebt als das. Liebe Grüße gehen raus.
2: Ich habe gestern auch überlegt, soll man jetzt die Sendung heute nochmal umkrempeln oder nicht, weil das würde hier explodieren den ganzen Tag und den ganzen Tag würden sich alle drüber aufregen, zu Recht drüber aufregen, weil es so viele Fälle gibt, wo es einfach dumm ist, am ersten Krankheitstag zum Arzt zu müssen, egal ob das irgendwelche monatliche Geschichten sind, ob das irgendwelche Migräne-Geschichten sind, ob das überfüllte Arztpraxen sind, die eh schon keinen Platz haben, ob das, was weiß ich, da gibt es so eine Milliarde Gründe, die dagegen sprechen, aber ich weiß nicht, ob ich den ganzen Morgen mich aufregen
1: mit
2: möchte.
1: Termingarantie, das fand ich ja auch das Schönste.
2: Termingarantie ist geil.
1: Ich finde, wir haben es jetzt um diese Uhrzeit wunderbar abgebildet.
2: Einen Satz muss ich noch sagen. Weißt du, was passieren wird? Weil die Arztpraxen ja eh schon überfordert sind und zu viel los ist in den Arztpraxen. Sprich, die müssen ja neues Personal dann einstellen, um dieser Lage überhaupt noch Herr zu werden. Was passiert deswegen wieder? Sie stellen höhere Rechnungen Richtung Krankenkassen. Was passiert dann wieder? Die Krankenkassen müssen die Tarife erhöhen und das Ganze geht rückwärts dann doch wieder auf unseren Nacken.
1: So. Bam. Haben wir jetzt? Zumindest. Wir haben jetzt den kleinen Rage. Aber gleich mal am Anfang.
2: Okay, dann was Positives hinten raus. Immerhin hat Österreich 3-0 verloren.
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2: Dass wir uns anhören hätten müssen, wenn wir weitergekommen wären und wir nicht.
1: Das stimmt allerdings.
2: Das hätten wir die nächsten 20 Jahre Probleme gehabt.
1: Wie Kollege T-Bone, seines Zeichens ja Amerikaner, der uns gestern, ich glaube, gefühlt alle 20 Minuten erklärt hat, dass die USA ja doch weitergekommen ist und Deutschland raus. Von daher, liebe Grüße gehen raus an T-Bone und... Eigentlich wollte ich auch noch irgendwas Gutes erzählen. Ich wollte eigentlich diesen Break nicht mit was Schlechtem beenden, aber ich weiß es nicht mehr.
2: Du wolltest wahrscheinlich sagen, dass das Gute ist, dass wir zwar nochmal alleine sind und dass wir das nochmal genießen. Ehe Montag dann. Wer war das nochmal?
1: Ach, ist sie wieder? Ist sie wieder da?
2: Veronika, Frieda, Flora. Flora wieder zurückkommt nach 18 Wochen.
1: Guck mal eine an. Florentine ist wieder da ab Montag.
2: Falls sie nicht krank wird. Falls ja, brauchst du natürlich einen Krankenschein.

0: Würde ich manchmal auch gerne. Crawl back to my coffin, Dayseeker. Hier bei Star FM Maxim Rock an einem Freitag.
1: Morgen.
0: Und nachdem wir uns eben gerade so schön nochmal ausgelassen haben, finde ich, sollten wir lieber mit was Positivem starten. Und zwar mit
2: W oder C, der Rausschmeißersong.
0: Heute 1985 ist es passiert. Heute 1985 kam Zurück in die Zukunft. Zum ersten Mal in die Kinos in den USA. Und der Werdegang dieses Films ist ja unbeschreiblich, muss man sagen. Ich gucke Zurück in die Zukunft immer noch gerne und finde immer noch einen geilen Film. Und vor allen Dingen auch dieses ganze Bohai darum. Ich meine, 2015 nochmal, dieser große, große Auferstehung. Ja, also das war ja wirklich hervorragend. Und deswegen haben wir uns gedacht, wir holen nochmal heute Songs über Zeitmaschinen raus.
1: Ja. Und
0: ich würde anfangen.
1: Fang du mal an, das passt, glaube ich, heute besser.
0: Ich würde anfangen, denn ich lasse natürlich keine Möglichkeit aus, Lemmy von Motorhead irgendwo zu platzieren in dieser Rubrik. Und der hatte ja eine wunderbare Band, bevor er mit Motorhead durchgestartet ist, und zwar Hawkwind. Und die haben natürlich ihres Zeichen einen schön erfolgreichen Song, nämlich Silver Machine. Sehr psychedelic-mäßig, ja. Lemmy am Gesang bei Hawkwind, was der eigentlich gar nicht so vorgesehen war, aber hat er gut gemacht. Und auch hier geht's natürlich um die Zeitmaschine und passend deswegen halt auch für diese wunderbare Rubrik des Rauschmeißer-Songs.
1: Ich dachte mir, ich probiere mal was ganz anderes. Es war nicht meine erfolgreichste Woche bei W oder C und manchmal muss man dann auch, ja, es war wirklich keine gute Woche für mich, manchmal muss man da auch mal ein bisschen um die Ecke denken und irgendwie dann doch das nehmen, was gleichzeitig doch ganz klar da liegt. Denn wenn wir schon das Jubiläum feiern von Zurück in die Zukunft, möchte ich irgendwie auch Zurück in die Zukunft hören. Und zwar möchte ich Zurück in die Zukunft hören von The Out of Time Orchestra, die den offiziellen, das Theme, den Soundtrack zu Back to the Future eingespielt haben. Wir hören den Original Score.
0: Das ist doch jetzt nicht dein Ernst.
1: Doch! Das ist einer der besten Filmscores ever. Ich feiere den so. Ich finde das Thema so geil. Das macht was mit mir. Da kriege ich heute noch Gänsehaut, wenn ich das höre. Und Alan Silvestri hat das damals rausgebracht. Und ich würde sagen, wir gehen heute mit dem Soundtrack, mit dem Thema von Back to the Future raus aus der Sendung. Ist doch geil.
0: Du willst heute, das heißt, 3 Minuten lang Back to the Future hören, ohne irgendwie rein instrumental?
1: Ich habe das nochmal angehört. Man kann es wirklich durchhören. Das hat wenig Längen zwischendurch. Funktioniert super.
0: 0800 03 03 666.
1: Ja,
0: W oder C, Hawkwind und Silver Machine oder The Back to the Future Soundtrack. Du kannst entscheiden und schick am besten jetzt deine Sprachnachricht.

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3: Im Studio Michael Bottlick. Im Einzelhandel wird heute wieder gestreikt. Die Gewerkschaft Verdi hat in 7 Städten, darunter auch Berlin, tausende Beschäftigte aufgerufen, ihre Arbeit niederzulegen. Christian Haffmann.
4: Die Gewerkschaft wirft den Arbeitgebern vor, auf Zeit zu spielen. Verdi fordert 7% mehr Lohn bei einer Laufzeit von 12 Monaten. Die Arbeitgeber bieten dagegen nur 2,4% ab November und weitere 2% ab August nächsten Jahres, verteilt auf 2 Jahre. Das lehnt Verdi ab. Der Handelsverband zeigt sich gelassen und sagt, dass die Kunden den Streik nicht spüren werden. Im deutschen Handel arbeiten rund 5,2 Millionen Menschen.
3: Berlins Abgeordnetenhaus hat das Mobilitätsgesetz geändert. Radwege und Hauptstraßen sind nicht mehr überall Pflicht. Bei Platzmangel darf künftig auf sie verzichtet werden. Stattdessen sollen Nebenstraßen genutzt werden. Außerdem hat Berlin das Zieldatum für diesen Radwegeausbau auf 2035 verschoben. Umweltverbände kritisieren die Novelle als Tiefpunkt der Verkehrspolitik. Bundeskanzler Merz hat im neuen ARD-Deutschland-Trend einen historischen Tiefstwert erreicht. Nur noch 13% der Befragten sind mit seiner Arbeit zufrieden. Das ist der schlechteste Wert für einen Kanzler in der 30-jährigen Geschichte der Umfrage. In der Sonntagsfrage liegt die AfD mit 27% inzwischen 5 Punkte vor der Union.
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3: Spanien steht im WM-Achtelfinale nach einem klaren 3:0 gegen Österreich. Auch Portugal ist weiter. Sie haben Kroatien in Toronto mit 2:1 geschlagen. Spanien und Portugal treffen jetzt im Achtelfinale direkt aufeinander. Ein echtes Iberia-Derby. Soweit das Neueste aus dem StarFM News Center.
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5: Ein echtes Iberia-Derby. Ich glaube, das wird das Wort des Jahres.
6: Iberia-Derby?
5: Iberia-Derby.
6: Jetzt habe ich Lust auf Schinken.
5: Ich wollte gerade sagen, Bock jetzt auf so ein Stück Schinken. So, Freunde, wir schauen mal auf die Temperaturen bzw. aktualisieren hier nochmal und sehen 14 sonnige Grad bei mir hier am Hackeschen Markt. Wenn ich aus dem Fenster schaue, sehe ich auch nur blauen Himmel. Heißt, erstmal alle Fenster aufreißen, nochmal schön frische Luft reinholen, bevor es denn heute 24 Grad wären. Es liegen auch noch ein paar Unwetterwarnungen vor, gerade aufgrund des Windes, denn wir bekommen heute Sturmböen teilweise über 60 km/h. Da bitte vorsichtig alles festzonen, nicht dass eure Gartenstühle oder sonstiges irgendwo beim Nachbarn landen. Und dann geht's aber los. Morgen so ein bisschen leichter Regen, es bleibt windig, nur wenig Sonne bei 23 Grad. Sonntag 25 Grad Stand jetzt, aber ebenfalls wenig Sonne, leichter Regen und der Wind bleibt. Und am Montag dann nur noch 19 Grad. Ich weiß nicht, was das soll, aber gut.
6: Öfter mal was Neues. Wir blicken auf die Straßen. Im Stadtgebiet ist noch alles entspannt. Ich habe noch nichts reinbekommen, aber am Ring ist schon ein bisschen was los. Beginnen wir mal am nördlichen Ring Richtung Dreieck-Barnim zwischen Kreuz Oranienburg und Birkenwerder. Defektes Fahrzeug auf dem Standstreifen. Rechts bitte Vorsicht. Und südlicher Ring Richtung Schönefelder Kreuz. Person am Fahrbahnrand zwischen Dreieck-Nutetal und der Ludwigsfelder Brücke. In Neukölln wird geblitzt, Silbersteinstraße und heute ausnahmsweise auf der A10 im östlichen Ring Richtung Dreieck-Spreeau und der Ausfahrt Freien Brink. 80er-Zone hat ausnahmsweise Dackel gemeldet. Dankeschön. Mach das nicht so laut, mein Hund dreht sonst durch zu Hause. Bei den Öffis rollt alles, oder hast du was entdeckt? Falls ja, dann melde das gerne unter der 0800 0303 666. Einfach eine Sprachnachricht per WhatsApp schicken. Dankeschön.
5: Vom W zum I, vielen Dank Wolfi und euch da draußen natürlich eine gute Fahrt.
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6: Guten Morgen.
5: Ja, wunderschönen guten Morgen. Breakfast Club Zeit an diesem Freitagmorgen. Und nicht nur mit Wolfi und Chris, sondern auch mit denen hier. Hey, yeah, yeah, yeah. Die Rolling Stones. In aller Munde wieder, denn da gab es geheime Interviewtreffen in London mit Mick Jagger. Na, Grund dafür natürlich das neue Album Foreign Tongues, was bald rauskommt, und das damit verbundene Pre-Listening-Event.
6: Heute in der Woche kommt es raus und davor kannst du es vor allen anderen hören und vor allem auch vor allen anderen kaufen. Es gibt am Donnerstagabend so eine exklusive Geschichte in ein paar Städten in Deutschland, wo das Album dann in einer besonderen Vinyl auch da ist zum Kaufen.
5: Ja. Und, schön schön für Sammler.
6: Natürlich eine geile Sache auf jeden Fall. Und du kannst mit dabei sein. Es ist kostenlos grundsätzlich, aber die Plätze sind sehr begehrt. Da musst du nicht morgens um 12 irgendwie anstehen musst oder so, haben wir dir die erste Reihe reserviert. 0800 0303 666, StarFM Rockcap, StarFM.de. Melde dich einfach, wenn du mit dabei sein möchtest. Und mit ein bisschen Glück bist du dabei und hörst die Stones vor allen anderen.
5: Ja, warte, 0800 0303 666.
6: Eigentlich
5: oder StarFM
6: Rockcap, StarFM.de. Ja, ja. Ich habe nur vergessen, weil das, wir wollen jetzt diesen Ansturm nicht.
5: Ja, genau. Schön, das hast du wieder gut hingekriegt, weil ich bin nämlich der, ich bin nämlich derjenige, der jetzt hier den Leuten
6: ruft einfach so an und
5: der dem sagen kann, von wegen, ja, melde dich in der App an. Vielen Dank auch.

0: Vor zwei Tagen noch das Berliner Olympiastadion gerockt, die Foo Fighters Avalon hier bei Star FM Maximum Rock. Schön, dass du mit dabei bist. Es ist Freitag und es ist wie bekannt nicht irgendein Freitag. Es ist New Rock Friday.
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0: Und ich mag diesen New Rock Friday immer. Ich mag es generell, wenn neue Musik rauskommt. Man muss sich nicht immer nur an den alten Sachen festhalten. Robert Plant hat irgendwann mal einen schönen Satz gesagt, der Sänger von Led Zeppelin. Er meinte, haltet euch nicht immer irgendwie an unserer alten Musik auf. Schaut rein ins Land, schaut rein in die neue Musik. Sind so viele Künstler, die man gar nicht auf dem Schirm hat, die so viele tolle Musik jeden Tag, jede Woche, jedes Jahr rausbringen. Und er sagt, er muss nicht immer auf die ganzen alten Led Zeppelin Sachen gucken. Ja, die waren cool, ja, hat Spaß gemacht, aber jetzt ist auch mal wieder Schluss.
2: Trotzdem wollen wir nicht unerwähnt lassen, dass ein paar auch ältere Herren nochmal geliefert haben. Purple zum Beispiel bringt heute ein neues Album raus, werden wir nachher nochmal entspannt reinhören. Und deine Band hat ja so ein Re-Release da, Motorhead.
0: Kiss of ja, Death. Ich muss immer sagen, da reden wir nachher nochmal drüber, ich bin immer kein Fan von irgendwelchen Re-Releases und nochmal raus, die Pusche von irgendwelchen Deluxe-Boxen, wenn es die Band eigentlich nicht mehr gibt. Aber später dazu.
2: Weiß ich immer nicht, ob man das hört, wenn der schon, der steht im Half-Speed-Verfahren, remastered. Also wie viel hört dann der Normalo da draußen? Kommen wir aber zu zwei neuen Singles. Eine zum Beispiel von den Bad Wolves. Die erste Veröffentlichung mit neuer Stimme. Sarah Skinner alias Killboy, neue Sängerin bei Bad Wolves mit dabei. Ist natürlich ein radikaler Schritt. Und jetzt wollen wir mal hören, wie das klingt. Die erste Single heißt Painted Red. So

0: gleich mal das Rock Top 30 Neuvorstellung geschafft. Heute Abend dann bei A. Nee, A ist im Urlaub. Wer macht denn heute? T-Bone? Vermutlich T-Bone. Ab 16:45 gibt's das als Neuvorstellung zum neu reinwählen in die Rockchart.
1: Und als zweites hätten wir noch eine neue Single von Kissin' Dynamite. Ja, genau, Kissin' Dynamite. Wir haben irgendwie alle gedacht, was ist denn da los? Nachdem man sich da irgendwie, wie will ich sagen, vom Sänger getrennt hat. Der hat einfach nur gesagt, er hat irgendwie keinen Bock mehr. Aber irgendwie ist es denn doch aufgrund von diversen Fan- Aufständen, wenn man es mal so nennen kann, nochmal zu neuer Musik bekommen. Und hier haben wir eine Single namens Glory Days. Ja, Hannes Braun also nochmal als Sänger zu hören. Das neue Album wurde ebenfalls angekündigt. Am 18. September kommt das raus. Und nachdem Hannes gesagt hat, nee, ich will eigentlich nicht mehr, na gut, dann machen wir halt doch nochmal, weil sich so viele gewünscht haben. Mal sehen, wie sich dieser Erfolg denn nachher zeigt.
0: Alles in allem ist es nicht der stärkste New York Friday aller Zeit. Man merkt schon, dass es langsam in Sommerlochpause geht. Sommer ist nie so ganz stark in Veröffentlichung. Das zieht dann im Herbst rum wieder an. Aber trotz allem haben wir einiges Feines für dich den ganzen Tag und werden dir das auch immer wieder spielen.
1: Apropos neuen Maximum Rock, den haben wir jetzt auch von Social D, Social Distortion, The Way Things Were, hier bei Star für Maximum Rock. Schönen guten Morgen.

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1: Ja, sehr gerne. 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Kann es wirklich nur jedem empfehlen. Und die nächste Cosmic Rock kommt ja auch bald.
2: 11. 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
12: Im Studio Michael Bottlick. Bundeskanzler Merz hat im neuen ARD-Deutschland-Trend einen historischen Tiefstwert erreicht. Nur noch 13% der Befragten sind mit seiner Arbeit zufrieden. Das ist der schlechteste Wert für einen Kanzler in der 30-jährigen Geschichte der Umfrage. In der Sonntagsfrage liegt die AfD mit 27% inzwischen 5 Punkte vor der Union. Das Aus von Julian Nagelsmann als Bundestrainer der Fußballnationalmannschaft rückt offenbar näher. Wie die Bild berichtet, soll die DFB-Spitze Nagelsmann in einer 3-stündigen Sitzung in Frankfurt am Main einen Rücktritt nahegelegt haben. Das DFB-Team war Anfang der Woche bei der WM im 16. Finale an Paraguay gescheitert.
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12: Metallica haben $100.000 an die Opfer der Erdbeben in Venezuela gespendet. Bei 2 Beben innerhalb kürzester Zeit wurden in der vergangenen Woche über 11.000 Menschen verletzt. Über 2.000 kamen ums Leben. Mit ihrer 2017 gegründeten Stiftung unterstützen Metallica immer wieder in Not geratene Menschen. Soweit die StarFM-Schlagzeilen. Ausführliche Nachrichten bei StarFM wieder in einer halben Stunde.

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1: Wunderschönen guten Morgen. Ja, wenn die Musik aus ist, beziehungsweise wenn die Mikrofone aus sind, dann machen wir hinter ein bisschen immer Quatsch. Und ich glaube, die Schweiz spielt gerade gegen Algerien im Moment.
2: Sieht aber nicht gut aus für Algerien. 2-0 für die Schweiz gerade.
1: Guck mal einer an. Deswegen schauen wir lieber mal schnell auf die aktuellen Temperaturen und sehen, dass wir noch sehr entspannte, frische 15 Grad haben. Immer noch sehr sonnige 15 Grad. Aber die Wolken kommen heute und vor allen Dingen kommen heute auch noch die Sturmböen. Teilweise bis zu 60 km/h kriegen die drauf, bei um die 23 Grad. Morgen dann ebenfalls 23 Grad, wechselnd bewölkt, wenig Sonne und sehr windig. Und am Sonntag kommt bei dem ganzen Kladderadatsch auch nochmal der Regen hinzu.
2: Im Stadtgebiet ist es noch ruhig. Auf dem nördlichen Ring ist ein Fahrzeug liegen geblieben zwischen Kreuz-Oranienburg und Birkenwerder Richtung Dreieck-Barnim. Standstreifen blockiert, rechts bitte aufmerksam fahren. Und eine Gefahrenmeldung von der A13 an Spangurt auf der linken Spur zwischen Rago und dem Schönefelder Kreuz. Bitte aufmerksam fahren. Die ersten Blitzer sind da: Neukölln-Silbersteinstraße, Westend-Heerstraße und Hennickendorf-Rehfelder Straße wird mittlerweile auch geblitzt. Eine Meldung bisher bei den Öffis oder hast du was entdeckt? Falls ja, dann melde das doch. Ich gebe es gerne weiter. 0800 0303 666.
1: Achso, jetzt bin ich ja dran, wa?
3: Wir machen Ferien.
1: Vielen Dank, Wolfi. Vielen Dank an alle Star Ranger. Wir machen jetzt weiter mit deutlich Maxim und Rock zum Beispiel. Blackstone Sherry. Like I Roll jetzt hier bei Star FM. Na denn? Malcolm Malone, Kingsley.

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0: Dosenbier und Schiffe bauen, obwohl der eigentlich heißt Dosenbier und Schiffe schauen, aber gut, ihr kriegt das nicht mehr raus. Deine Cousine auf jeden Fall am Start. Heute ist Freitag, sprich gestern kamen die neuen Kinofilme an.
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0: Ja, und da ist ein Film angelaufen. Ich glaube, den braucht man irgendwie nicht groß vorstellen. Es ist eine Erfolgsgeschichte ohne seinesgleichen, ja. Die Minions waren im Start. Minions and Monsters, wir haben dich in den Film geschickt und hier mal deine Kritiken.
2: Wir waren gerade in Minions and Monsters mit meinem 13-Jährigen. Dem hat der Film super gut gefallen. Er würde ihn jederzeit wieder reingehen. Für mich war es schönes Popcorn-Kino. Ist lustig, man kann auch als Erwachsener damit lachen.
3: Wir fanden das einen total netten Familienfilm, hätten aber gerne mehr gelacht und gehofft, dass es ein bisschen lustiger wäre.
4: Sehr kurzweilige Geschichte, man kriegt eigentlich genau das, was man erwartet. Wenn man als Erwachsener alle Filmanspielungen sucht und versteht, dann hat man echt eine gute Zeit.
5: Es ging vor allem um die Freundschaft zwischen zwei Minions und deren Weg nach Hollywood. Teilweise war die Geschichte aber trotzdem ein bisschen unerwartet und sprunghaft. Lustig ist aber, wie sie

0: immer ihren Big Boss suchen und warum sie ihn dann meist dennoch verlieren. Und somit ist der Film aber trotzdem sehr empfehlenswert.
1: Es ist sehr schönes, dummes Lachen zum Abschalten, perfekt für den Alltag. Ich würde 4,5 von 5 geben. Ich würde aber sagen, man muss dafür nicht unbedingt ins Kino gehen, aber auf jeden Fall sehr, sehr sehenswert.
2: Hm? Ich weiß nicht, ich kann irgendwie mit den Minions nichts anfangen, konnte ich noch nie. Ich weiß nicht, ich habe das nie angezeckt. Ich mag eigentlich auch so animierte Filme und so gucke ich eigentlich immer noch ganz gern. Aber und Frau zu Hause ist auch super Fan und rennt immer mit Banana rum. Aber ich komme damit irgendwie,
3: Da ist doch wieder der perfekte Beweis, dass bei dir nicht alles richtig läuft.
2: Aber gut, findest du das toll?
3: Ich mag das total, ja. Mein Sohn war gestern auch und hat sich den Film angeguckt. Der meinte aber, war zu wenig Action, fand er langweilig. Aber gut.
2: Soll nächstes Mal eine Sprachnachricht schicken.
3: Vielen Dank an alle Movistar-Kritiker. Auch nächste Woche brauchen wir dich natürlich, um die Filme wieder zu bewerten.
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0: Morgen und ja, Chris, natürlich will ich mir 3 Minuten lang den Soundtrack von Zurück in die Zukunft anhören.
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2: Oh, das wird so ein Durchmarsch heute. Das wird so ein Durchmarsch.
3: Heute kam, oder sagen wir mal so, 1985 an diesem Tag kam Zurück in die Zukunft ins Kino. Und deswegen haben wir uns gedacht, wieso nicht einfach mal Songs über Zeitmaschinen machen. Und du hast es ja ganz einfach gemacht. Und ganz ehrlich, weil du so rumgeheult hast, von wegen so, ganze Woche lang über war ja nicht mein Ding. Und jetzt versuche ich mal was anderes zu machen und hole ich mal den Soundtrack von Back to the Future raus. Also wirklich,
2: nein, das Ding
3: voll
2: ist,
3: auf die Tränendrüse.
2: Ich glaube ganz viele, also mir geht es ja auch so, ich liebe gut gemachte Film-Soundtracks und diese Themen und höre das wirklich auch privat sehr gerne laut auf der Anlage. Und gerade dieses Thema von Zurück in die Zukunft ist so gut, das holt dich so ab, das versetzt dich so in die Zeit zurück. Also von dem her, wir wollen einfach diesen Soundtrack hören, das hat nichts damit zu tun. Die Leute haben einfach Geschmack, das ist alles.
3: Wir können natürlich auch, wie wir bei dem Rocksender machen, auch einfach guten Rock hören. Und da hatte ich Lemmy im Angebot, denn der war nämlich mal bei einer geilen Band gewesen, die nannte sich Hawkwind. Und Hawkwind hat einen Song rausgebracht namens Silver Machine.

0: grandioser Song. Ja, du könntest dich natürlich einnullen lassen mit dem Back to the Future Theme Track oder ordentlich abrocken mit Hawkwind und Silver Machine.
1: Wie
0: 0800 0303 666. Ja, 100% für dich, ist ja okay.
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8: Im Studio Michael Bottlick. Berlins Abgeordnetenhaus hat das Mobilitätsgesetz geändert und für Fahrradfahrer hat das spürbare Konsequenzen. Christian Haffmann.
9: Auf Hauptstraßen müssen künftig keine Radwege mehr gebaut werden, wenn der Platz fehlt. Stattdessen sollen Nebenstraßen als Alternative herhalten. Außerdem hat sich das Zieljahr für das komplette Radverkehrsnetz von 2030 auf 2035 verschoben. Umwelt- und Verkehrsverbände wie ADFC und BUND haben die Änderungen schon vorab als weiteren Tiefpunkt der Verkehrspolitik kritisiert. Die CDU spricht dagegen von mehr Pragmatismus und Flexibilität.
8: Die Regeln zur Krankschreibung sollen laut Reformvorhaben der Bundesregierung verschärft werden. Wer sich krank meldet, der soll schon ab dem ersten Tag eine Bescheinigung vom Arzt vorlegen. Die Krankschreibung per Telefon fällt weg. Ärztevertreter und Opposition sind empört. Jan-Henner Reitze.
10: Wer hustet, gehört ins Bett und nicht ins Wartezimmer einer Arztpraxis, um sich krankschreiben zu lassen. Ob Kassenärztliche Bundesvereinigung, Hausärzteverband oder Grüne und Linkspartei, die offizielle Krankschreibung ab dem ersten statt wie bisher ab dem vierten Krankheitstag wird als Schikane kritisiert. Geändert werden soll die Vorgabe dazu im Entgeltfortzahlungsgesetz. Arbeitgebern und Gewerkschaften die Möglichkeit bleiben, etwa in Tarifverträgen weiter die alte Regelung zu vereinbaren. Unklar ist noch, ab wann die Änderung genau greifen soll.
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8: Der DFB will Bundestrainer Julian Nagelsmann offenbar loswerden. Das berichtet die Bild. Mehr von Fabian Schaffer.
11: DFB-Präsident Neundorf, Sportdirektor Völler, Ligaboss Watzke und DFB-Geschäftsführer Rettig sollen mit Nagelsmann in Frankfurt zusammengekommen sein. 3 Tage nach dem blamablen WM-Aus gegen Paraguay. Dort sollen sie ihm den Rücktritt nahegelegt haben. Der 38-Jährige soll sich Bedenkzeit erbeten haben. Schließlich geht es um viel Geld. Nagelsmanns Vertrag läuft noch bis zur EM in 2 Jahren. Pro Jahr soll er rund 7 Millionen Euro verdienen. Als möglicher Nachfolger wird Jürgen Klopp gehandelt.
8: Soweit das Neueste aus dem Star-FM News Center.
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0: Ach, herrlich. Siehst Guten du jetzt, Morgen. Die ganzen Leute fallen jetzt noch nicht mehr auf deinen Trauerkloß rein.
12: Das
0: jetzt
12: hat nämlich, mit reinfallen
0: jetzt kommen
12: zu tun,
0: die ganzen Leute hier
12: durchaus
0: nämlich.
12: Durchaus auch im Radio mal einen Soundtrack hören kann, ein Thema von Back to the Future.
0: Ja, man kann aber auch schön Civil Machine hören. Kein Mensch will 3,5 Minuten nur rein instrumentalen Soundtrack hören. 15 Grad haben wir in Berlin im Moment. Sommersonne, Sonnenschein gefühlt irgendwie. Nur ein paar kleine Wölkchen am Himmel, aber die werden ein bisschen mehr. Denn wir bekommen heute auch noch richtig starke Windböen, so um die 60 km/h bei 23 Grad. Morgen dann ebenfalls 23 Grad, wechselnd bewölkt, weniger Sonne, aber immer noch windig. Und am Sonntag kommt auch noch der Regen hinzu.
12: Ampelausfall reingekommen, Charlottenburg, Kaiser-Friedrich-Straße an der Schillerstraße, der Ampelausfall. Dann Unfall auf der A113 einwärts zwischen Adlershofen und Janisthaler Chaussee. Du musst mit Stau rechnen, zuletzt wurden hier 15 Minuten gemeldet. Weiterhin aufmerksam auf der A13 zwischen Rago und Schönefelder Kreuz liegt auf der linken Spur ein Spanngurt. Neukölln-Silbersteinstraße wird geblitzt, Westend-Heerstraße und A10 östlicher Ring Richtung Dreieck-Spreeau wieder aufs fahrtfreien Brink, 80er-Zone sowie Hennickendorf-Rehfelderstraße, auch hier ein Blitzer. Wir aktualisieren nochmal bei den Öffis und stellen fest, hier rollt alles, genauso wie beim Spiel der Schweizer gegen Algerien, die rollen nämlich ja, fast schon sicher weiter, 2-0 steht es ja weiterhin ganz kurz vor Schluss. Vielen Dank an alle Star Ranger. Wenn du noch was hast, 0800 0303 666, gerne WhatsApp schicken.
0: Es war so klar.
13: Wir machen Ferien in Algeria.
12: Schweiz gegen so Algerien.
0: Liebe Grüße gehen raus an meine Freunde von Knorkater. Dieser Song ist und bleibt weiterhin granatenmäßig.
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0: Guten Morgen. So sieht's aus. Freitagmorgen. Du hast dich schon mal für den richtigen Radiosender entschieden und die sind auch mit dabei. Du kannst sagen, was du willst, aber es gibt manche Bands, die haben eine gute Hitdichte und dann gibt's die Rolling Stones, die um die Ecke kommen und da ist gefühlt, weiß ich nicht, 60-70% ist aller Songs ist dann Hit. Das kannst du machen, was du willst.
12: Oder? Das ist wirklich krass und ich habe viele Stones gehört, nachdem ich, habe ich schon mal erzählt, Mick Jagger in London getroffen habe. Mein neues Birmingham auf jeden Fall. nächste Woche Freitag kommt das neue Album raus. 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
0: Also, ab mit dir auf die Seite bzw. die App, melde dich an und ja, vielleicht kannst du das Album vor allen anderen hören. Wir machen weiter mit ordentlich Maximum Rock und zwar haben wir jetzt Good Charlotte, I Just Wanna Live, die Restart von Maximum Rock. Schönen guten Morgen.

0: Breakfast at Tiffany's, Deep Blue Something hier bei Starfire Maximum Rock, hier bei deinem Radiodealer des Vertrauens, aber auch bei dem Ticketdealer des Vertrauens und eine uns auch sehr wohlgesonnene Band, nämlich die Broilers, die haben gestern ihren Open-Air-Tour-Auftakt gegeben.
1: Ab sofort geht's los, einmal quer durch die Republik, morgen Dresden, nächste Woche schon das große Broilers-Highlight, das größte Broilers-Konzert ever in Düsseldorf im Stadion der Broilers Ultra Bowl 2026. Geil. Und danach noch diverse andere Open Air. Natürlich will man wissen, bei so einem Tour-Auftakt lohnt sich's denn, denn es gibt vereinzelt ja noch Karten zu kaufen.
0: Ja, und unsere Maximum Rocker waren vor Ort. Nadja, was sagst du?
2: Hey ho, liebes Star-FM-Team. Ich weiß gar nicht, wie ich mich bedanken soll für dieses scheiß geile Konzert heute von den Broilers. Wie man vielleicht an meiner Stimme hört, habe ich mich komplett verausgabt, habe es absolut genossen mit meiner besten Freundin an meiner Seite. Und ja, bitte macht weiter so. Ich 2,5 Stunden durchfeiern und nur genießen. Ein Hit jagt den nächsten. Ach, Jugendzeit, du bist wieder komplett aufgelebt. Ich danke euch dafür. Jeder, der sie noch nicht live gesehen hat, muss sie definitiv sehen. Ich weiß zwar noch nicht, wie ich morgen arbeiten soll, aber wir haben die Broiler schon gesagt, meine Sache, mein Problem. In diesem Sinne, rockt weiter, bleibt wie ihr seid, bietet solche geilen Konzerte an, ihr seid spitze. Ich danke euch, eure Nadja.
0: Ja, sehr, sehr gerne. Katharina war auch da.
3: Hi ihr Lieben, Entschuldigung. War super, hat Spaß gemacht. Also wir waren auf Broilers natürlich. Selbst mein Mann hat's gefallen. Der Broilers nicht wirklich kannte, aber der hat auch gefeiert. Und war geile Zeit. Wir haben viel zu früh angefangen, haben aber ganz gut überzogen. Und ja, keine Ahnung, war eine geile Stimmung. Also super. Nächstes Mal wieder gerne. Ich danke euch vielmals für die Karten. War echt ein geiler Abend. Danke. Ciao, ciao.
1: Ja, klingt mega rund, oder? Und Broilers Live, mittlerweile eine Bank. Dieser Sommersound passt ja auch super jetzt in die Zeit rein. Also von dem her, wer noch Bock hat, sichert ihr ein Ticket für eins der vielen Konzerte. Ich würde ja nach Düsseldorf am liebsten. Ja. Ich mag diese Heimspiele einfach. Diese Heimspiele. Du bist doch da.
0: Ja, oder? Ich bin da. Aber einen Tag davor spielen nämlich System of a Down in Düsseldorf. Ja,
1: bleib länger.
0: Und ich müsste eigentlich rein theoretisch müssen gucken, ob das Hotelzimmer, ob man das eine Nacht verlängern kann oder nicht.
1: Do it. Do it.
0: Ja, rein theoretisch schon. Vor allen Dingen mit den Donuts auch noch als Supportband.
1: Also, naja. Grüße.

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0: Einen wunderschönen guten Morgen hier bei Star FM Maximum Rock. Mit richtig gutem Sound starten wir rein in ein hoffentlich tolles Wochenende. Gleich noch mehr von Rise Against, U2 und so weiter. Aber erstmal ganz wichtig, damit das Wochenende richtig, richtig toll wird, gibt's den besten Tipp überhaupt.
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2: Ja, wenn wir nämlich aufs Wetter gucken, dann sehen wir, dass wir gar nicht so ein schönes Wetter am Samstag haben. Da kann es windig sein, da kann es auch ein bisschen regnen. Zu Hause rumsitzen ist auch keine Alternative. Im Park sein oder am See macht bei dem Wetter eigentlich gar keinen Sinn. Was könntest du machen? Ja, ich könnte dir sagen, du könntest in den Biergarten gehen. Aber auch Biergarten ist vielleicht ein bisschen schwierig. Es sei denn, dieser Biergarten ist noch direkt am Cassiopeia mit dran. Ne? Denn da kannst du am Samstag nämlich hin. Da ist wieder DTB Maximum Rock Night. 3 Floors. Jede Menge DJs und Liveband durch Holosol Prog Metalcore aus Berlin. Und ich sag's ja, leider muss ich es ja immer wieder sagen, sichert euch noch jede Party im Cassiopeia, die ihr irgendwie mitmachen könnt. Ist denn so. Wir wissen wirklich nicht mehr, wie lange das Ganze da gut geht, ob es gut geht oder ob dann nachher irgendwann Schluss ist, RAW-Gelände. Ne? Ihr habt alle davon mitbekommen oder habt alle davon erfahren. Und deswegen müssen wir noch jede Party feiern, als wäre es dann wirklich auch die letzte. Also, wenn ihr hin wollt, dann einfach loslegen. Ab 22 Uhr geht's los und du kannst mit dabei sein, ja? Und ich weiß, manchmal ist das immer so eine Sache mit dem Eintritt und sowas alles. Manchmal hat man schon irgendwelche Investitionen, will irgendwie mit den Kids aber noch einen Urlaub oder so. Deswegen würde ich sagen, machen wir die Gästeliste auf. Du kannst für lau rein, ja? Und kannst nochmal ordentlich abfeiern. Wenn du mir jetzt eine Nachricht unter die 0800 03 03 666 schickst mit folgendem Hashtag:
0: Beste Party von die ganze Universum.
2: Deine, warum sind die eigentlich immer so lang, deine ganzen...
0: Ich weiß auch nicht.
2: Beste Party von die Universum.
0: Party von die ganze Universum.
2: Okay, aber es muss genau so sein, weil ansonsten gibt es keine Plätze.
0: Wer es richtig schreibt, hat hohe Chancen zu
2: gewinnen. Also schick gerne eine Sprachnachricht bzw. eine WhatsApp an die 0800 03 03 666 und mit ein bisschen Glück bist du dabei.
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9: Im Studio Michael Bottlick. Bundeskanzler Merz hat im neuen ARD-Deutschland-Trend einen historischen Tiefstwert erreicht. Nur noch 13% der Befragten sind mit seiner Arbeit zufrieden. Das ist der schlechteste Wert für einen Kanzler in der 30-jährigen Geschichte der Umfrage. In der Sonntagsfrage liegt die AfD mit 27% inzwischen 5 Punkte vor der Union. Das Aus von Julian Nagelsmann als Bundestrainer der Fußballnationalmannschaft rückt offenbar näher. Wie die Bild berichtet, soll die DFB-Spitze Nagelsmann in einer 3-stündigen Sitzung in Frankfurt am Main einen Rücktritt nahegelegt haben. Das DFB-Team war Anfang der Woche bei der WM im 16. Finale an Paraguay gescheitert.
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9: Metallica haben 100.000 Dollar an die Opfer der Erdbeben in Venezuela gespendet. Bei 2 Beben innerhalb kürzester Zeit wurden in der vergangenen Woche über 11.000 Menschen verletzt. Über 2000 kamen ums Leben. Mit ihrer 2017 gegründeten Stiftung unterstützen Metallica immer wieder in Not geratene Menschen. Soweit die StarFM-Schlagzeilen. Ausführliche Nachrichten bei StarFM wieder in einer halben Stunde.
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2: Was war denn das jetzt schon wieder? Jetzt habe ich den falschen Regler ausgemacht.
0: Falschen Knopf gedrückt.
2: Falschen Regler. Es ist aber auch alles. Ich bin vollkommen verwirrt hier. Normal.
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0: So. Ich kann überbrücken, dass die Schweiz gewonnen hat. Ich weiß aber gar nicht, ob es in den Nachrichten war. Ich habe nicht zugehört.
2: Siehste, da haben wir es schon wieder.
0: Schweizer gewonnen, 2-0.
2: Ja, guck mal an. So, also, wir schauen noch jetzt mal lieber hier auf die aktuellen Temperaturen. Ich bin komplett durcheinander jetzt hier gerade. 16 Grad, sonnig und vor allen Dingen auch windig. Das sehe ich hier auch an dem Baum, der hier bei uns im Innenhof steht. Der ist ganz schön am Wackeln. Die Wolken kommen jetzt mittlerweile auch. Sturmböen bis zu 60 km/h werden heute erwartet bei um die 23 Grad. Morgen dann ebenfalls 23 Grad, wechselnd bewölkt, wenig Sonne, windig. Und am Sonntag kommt auch nochmal der Regen hin. Zu.
0: Wir haben eine Meldung aus Charlottenburg, also Friedrichstraße, Höchschillerstraße, gibt es einen Ampelausfall. Dann hat sich André noch gemeldet an die 0800 0303 666.
2: Ja, hat er gemacht, das stimmt allerdings. Und
0: ja, cool, wenn wir noch hören würden.
2: Stau hat er gemeldet.
10: Das war weg. Also nochmal, André hier, konnte einen Stau melden. Kurz nach, auf der 113, kurz nach der Sturmbraus, statt einwärts. Es ist ein Unfall und da ist auf eine Spur reduziert und da ist dann ein schöner Stau. Also ich bin glücklich, von der anderen Seite gekommen. Bis denn.
0: Dankeschön fürs Melden und ja, hier weiter ein Stau. Du musst 15 bis 20 zusätzliche Minuten einplanen. Dann gab es noch einen Unfall auf der A10 westlicher Ring Richtung Dreikafeland zwischen Großkreuz und Vöben. Hier musst du mit Behinderung rechnen. Neukölln-Silbersteinstraße wird geblitzt, Westend-Heerstraße und das war's auch schon. Auch in Sachen Blitzern irgendwie sehr ruhig heute.
2: Guck mal einer an.
0: Reparatur an der Strecke zwischen Tempelhof und Südkreuz, nur ein 20-Minuten-Takt bei der S46. Hast du noch was entdeckt, sei das Öffis Blitzerstaus, meld das gerne 0800 0303 666, gerne per Sprachnachricht, gerne per WhatsApp.
2: Ja, vom W zum I, vielen Dank Wolfi und euch natürlich eine gute Fahrt. Wir machen weiter mit einer ordentlichen Portion Maximum Rock U2, Where the Streets Have No Name, gleich nice. Nach Rise Against und I Don't Wanna Be Here Anymore. 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
1: Eins und vereint zu sein ist großartig, aber das Recht anders zu sein ist noch bedeutender.
0: Bono U2.

0: Ja, die Älteren von uns werden gerade Herzchen in den Augen bekommen haben. So hat sich die PlayStation 1 damals angehört. Das waren noch Zeiten gewesen, meine Güte.
1: Ich bin erst bei der 2 eingestiegen damals. Und damals hat sich die Frage gar nicht gestellt, ob man die Spiele lieber digital oder auf Disc spielen möchte. Jetzt stellt sich künftig die Frage auch nicht mehr. Du hast es sicher mitbekommen, wenn du in der Bubble bist. Sony hat verkündet, es gibt künftig keine PlayStation-Spiele mehr auf Disc, sondern nur noch digital und zwar ab 2028. Also egal von welchem Publisher. Es gibt einfach keine Discs mehr zu kaufen für die Pläse. Offizieller Grund, anhaltender Wandel beim Kaufverhalten. Wie finden wir das, Chris?
0: Ja, ich weiß es auch nicht. Ich kenne das Problem jetzt auch bei der Switch 2 von meinem Sohn. Da gibt es ja auch alles nur noch über diesen Nintendo eShop zu holen. Es ist natürlich, vom Komfort her ist es natürlich geil. Ne? Du willst ein Spiel spielen, sitzt zu Hause auf deiner Couch und lädst dir das einfach digital runter. Für Leute, die gerne irgendwie solche Sachen sammeln und collecten und da irgendwie einen riesen Potpourri an Höhen haben, ist es natürlich schade, aber letztendlich nehmen die Dinger doch eigentlich auch bloß Platz weg.
1: Ja, das schon, aber beim PC zum Beispiel hat man sich ja auch dran gewöhnt. Früher gab es ja das Zeug da auch noch auf Disc, das ist ja schon lange vorbei, aber da gibt es halt ein Konkurrenzangebot und dadurch gibt es einen lebendigen Markt und die Spiele sind zumindest billiger. Bei Sony gibt es halt Sony, die den ganzen Sachen nur zur Verfügung stellt und die machen die Preise. Dazu kein Weiterverkauf mehr möglich, man kann Spiele nicht mehr ausleihen dadurch und viele Sammler wollen sich einfach keine leere Hülle mit einem Code drin ins Regal stellen, wie es jetzt aktuell bei GTA 6 ist und weiß ich nicht, vielleicht gibt es ja die Hüllen mit Code dann auch nicht mehr irgendwann.
0: Aber diese, das hast du mir gestern schon erzählt, wo ich gesagt habe, ach guck mal einer an, diese Nummer von wegen, ich kaufe das Spiel und verkauf's dann wieder weiter, ist das ein großes Ding?
1: Absolut.
0: Aber dann kannst du das Spiel gar nicht mehr spielen, oder nicht?
1: Ich selber nicht mehr, nee, aber es gibt ja so Spiele, die spielst du einmal durch, denkst, ja okay, passt, die wirst du eh nie wieder spielen, dann kannst du es verkaufen und seit man auch wieder Ü18-Spiele ein bisschen besser bei eBay und so verkaufen kann, ist der Markt auf jeden Fall groß und gerade Leute, die ja vielleicht nicht super viel Kohle haben, die verkaufen es dann gern wieder, um sich wieder ein neues Spiel leisten zu können. Also ich finde das auch sehr schwierig und irgendwie schade. Wir haben es natürlich gemerkt, bei der PlayStation 5 gab es ja plötzlich 2 Modelle mit Disc und ohne Disc zum ersten Mal. Und Gerüchte halbe kommt ja 2028 auch die PlayStation 6 raus. Und die wird halt dann safe ohne Laufwerk rauskommen, passend zum Wechsel. Und ja, die Bubble ist in heller Aufregung.
0: Mir kann man relativ schnell die Luft wieder aus dem Reifen nehmen, wenn man einfach sagt, pass auf, digital, du könntest dir die Musik natürlich auch digital anhören, anstatt dir irgendwie eine Platte zu kaufen oder eine CD zu kaufen, nimmt auch Platz weg. Von daher, ich glaube, muss jeder für sich selber finden. Also bei den Computerspielen wird mir relativ Bums, glaube ich.
1: Meld dich mal gerne 0800 0303 666. Ärgert dich das? Ist es dir egal? Vielleicht wird ja, also theoretisch könnte es ja sogar günstiger werden, denn theoretisch hat Sony dadurch ja weniger Kosten, wenn sie keine Spiele mehr ins Regal stellen müssen.
0: Es sind die Special Needs, ja, Placebo jetzt hier bei Star für Maximum Rock. 0800 0303 666. Meld dich ruhig gerne. Remember?

0: jetzt wir beten. Ja, W oder C, alter Verwalter, ist halt ein bisschen schwierig, wa? Ja, Chris, Larry ist definitiv geil. Ja, aber sorry, heute geht meine Stimme an Wolfi. Also, mach lauter, Kinsler.
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2: 1985, an diesem Tag, kam ein Film raus, der zum absoluten Kultfilm avancieren wird. Zurück in die Zukunft, ja. Es ist das erste Mal, dass dieser Film über die große Kinoleinwand kommt. Der Rest ist einfach Filmgeschichte. Und aufgrund dessen haben wir uns heute Songs über Zeitmaschinen rausgesucht. Und Wolfi war richtig kreativ.
3: Ja. Ja? Wie oft haben wir schon einen Soundtrack hier auf der Antenne gehabt? Nie eigentlich.
2: Du hast schon so oft einen Soundtrack
3: als Hintergrundmusik oder so, aber wirklich mal bewusst angehört. Deswegen schmeiße ich The Out of Time Orchestra ins Rennen mit Back to the Future, mit dem Thema von Zurück in die Zukunft. Das weckt bei uns allen Kindheitserinnerungen. Da bekommt man Gänsehaut, man hat plötzlich wieder die Bilder im Film und bei Star FM, da mal so laufen, 3 Minuten.
2: Ja, siehste Wolfram, also selbst deine Internetleitung hat keinen Bock auf diese ganze Nummer. Deswegen würde ich sagen, lass uns lieber Silver Machine anhören.

0: schönen Hawkwinds, ja, mit Lemmy am Gesang mal ordentlich abrocken, anstatt 3,5 Minuten instrumental zu hören. Du kannst dich melden, 0800 0303 666, einfach deine Sprachnachricht zu uns schicken.
1: Wie steht's denn?
0: Ich habe sehr gut aufgeholt, mein Lieber.
1: Ziemlich ausgeglichen, ne?
0: Ja, ja, jetzt fühlst du noch vielleicht so mit 55% hast du ungefähr.
1: Du, meldet euch!
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12: Im Studio Michael Bottlick. Im Sommerbad Kreuzberg im Prinzenbad gibt es in der kommenden Woche einen kostenlosen Hautkrebscheck. Dienstagnachmittag ganz ohne Termin. Warum, weiß Benjamin Herrmann.
13: Stundenlang in der Sonne liegen, ab und zu ins Wasser springen und dazu eine schöne Pommes oder ein Eis. Klingt nach einem perfekten Sommertag. Damit der aber nicht gefährlich wird, kommt ein vivantes Ärzteteam ins Prinzenbad und schaut sich kostenlos die Haut der Badegäste genauer an. Dazu gibt es dann auch noch individuelle Tipps zum Sonnenschutz. Der Hintergrund: UV-Strahlung erhöht das Risiko für nahezu alle Hautkrebsarten. Grund für die Aktion sind zwei Jubiläen. Vivantes wird 25 und die Berliner Bäderbetriebe feiern ihr 30-jähriges Bestehen.
12: Im Einzelhandel wird heute wieder gestreikt. Die Gewerkschaft Verdi hat in 7 Städten, darunter auch Berlin, tausende Beschäftigte aufgerufen, ihre Arbeit niederzulegen. Christian Haffmann.
14: Die Gewerkschaft wirft den Arbeitgebern vor, auf Zeit zu spielen. Verdi fordert 7% mehr Lohn bei einer Laufzeit von 12 Monaten. Die Arbeitgeber bieten dagegen nur 2,4% ab November und weitere 2% ab August nächsten Jahres, verteilt auf 2 Jahre. Das lehnt Verdi ab. Der Handelsverband zeigt sich gelassen und sagt, dass die Kunden den Streik nicht spüren werden. Im deutschen Handel arbeiten rund 5,2 Millionen Menschen.
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12: Bundestrainer Julian Nagelsmann soll übereinstimmenden Medienberichten zufolge in Kürze seinen Rücktritt erklären. Der 38-Jährige soll nach der Krisensitzung beim Deutschen Fußballbund gestern in Frankfurt am Main zu dieser Entscheidung gekommen sein. Das berichten der TV-Sender Sky und die Bild-Zeitung. Soweit das Neueste aus dem Star FM News Center.
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0: So, Freunde, wunderschönen guten Morgen hier bei StarFM Extreme Rock. Du hörst den Breakfast Club. Lass mal schnell auf das Thermometer schauen. Wir aktualisieren hier nochmal und sehen, dass wir so roundabout 16 bis 18 Grad haben bei uns hier in Berlin. Die Sonne scheint noch, aber der Wind, der bläst schon ganz ordentlich. Wir bekommen heute Windböen so um die 60 Grad, deswegen gibt es auch eine kleine Wetterwarnung. Bei 23 Grad heute maximal, auch morgen 23 Grad, auch da bleibt der Wind immer beständig und Sonntag kommt noch der Regen hinzu.
1: Pankow, es ist ein Fahrradkurs unterwegs, Neumannstraße bis Eschengraben zwischen Kissingenstraße und Wetterseestraße musst du mit Behinderung rechnen. Und dann hat sich Edith gerade noch gemeldet.
6: Hallo, hier ist die Edith, heute als Star Ranger. Ich stehe hier Rudower Chaussee am Studio. Eine Straßenbahn hat, ja, ich kann es nicht genau sagen, irgendwas erwischt, Fahrrad, irgendetwas. Das wird sich stauen, aber es sind schon Rettungskräfte vor Ort. Tschüss.
1: Danke, Edith. Dankeschön fürs Melden. Weitere Meldung 113 einwärts. Nach einem Unfall ist die rechte Spur gesperrt zwischen Stumerauchstraße und Dreieck Neukölln. Und wir haben Stau auf der 113 einwärts zwischen Adlershof und Janisthaler Chaussee, steht seit 25 Minuten. Letzte Meldung von der A10 westlicher Ring Richtung Dreieckhaveland zwischen Großkreuz und Vöben. Unfall, hier bitte aufmerksam fahren. Langwitz, es wird geblitzt, Kaiser-Wilhelm-Straße für Schrein gekommen, immer noch aktiv Neukölln-Silbersteinstraße und West-End-Heer-Straße. Neu mit dabei in der Runde Potsdam-Karl-Marx-Straße und Teltow-Ernst-Schneller-Straße.
0: Jenny hat sich noch gemeldet, schreibt hier, ist mal wieder soweit, meine Lieblingssparddose steht wieder Richtung Zossen auf der B96, kurz vor der Ausfahrt Lückefeld. Liebe Grüße, danke Jenny.
1: Ja, du hast jetzt gehört, bei den Öffis Behinderung bei der Straßenbahn wegen dem Unfall an der Rudower Chaussee. Wenn du da lagen musst, da aktuell kein Straßenbahnverkehr. Vielen Dank an alle, die etwas gemeldet haben, an alle Star Ranger. Wenn du noch was siehst, meld das gerne 0800 0303 666. Gerne per WhatsApp, gerne per Sprachnachricht.
0: Ja, vom W zum I. Vielen Dank, Wolfi. Vielen Dank an alle Star Ranger und gute Fahrt.
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1: Guten Morgen.
0: Einen wunderschönen guten Morgen hier bei Star für Maximum Rock, hier bei deinem Breakfast Club. Und ja, irgendwie warten wir alle in Sachen Julian Nagelsmann, wie da heute so die ganzen Entwicklungen sind, oder? Geht er freiwillig? Er wird ja mehr oder weniger, gedrängt oder so, aber ich glaube, ich feuert wieder nicht.
1: Ich würde wegen der Abfindung nicht freiwillig gehen. Ich meine, das würde ich mir dann. Also ich meine, das ist auch ein normaler Arbeitsvertrag. Ja, und da geht es ja auch um Geld. Es geht ja nicht nur um Image und um Leistung, um irgendwas, es geht einfach um Geld.
0: Also 14 Millionen stehen da im Raum, ne?
1: Deswegen, also dann wird er ordentlich handeln. Ich auch an der Stelle.
0: Aber kurze Quiz an dieser Stelle für dich. Was denkst du denn, wer war vom Punkteschnitt her der erfolgreichste Bundestrainer?
1: Weiß ich zufällig, weil ich einen entsprechenden Post gesehen habe heute Morgen. Es war tatsächlich Berdi Vogt.
0: Ja, das stimmt. Vor Jupp Derweil, Helmut Schön und Joachim Löw. Dann kommt übrigens schon Julian Nagelsmann auf Platz 5. Aber die Frage, die mich jetzt noch beschäftigt, weißt du dann auch noch, wer der schlechteste Bundestrainer war?
1: Oh nee, ganz runter bin ich geguckt. Ich ins Blaue getippt. Ich weiß, dass Beckenbauer nicht besonders gut war.
0: Ja, das stimmt. Drittletzter. Davor oder dahinter nur noch Hansi Flick und auf letzten Platz mit 10 Siegen aus 24 Spielen, Erich Ribbeck.
1: Ach ja, stimmt. Gab's ja auch noch.

0: Hoffen wir mal nicht, dass der für dich zutrifft, Bad Day, R.E.M. Ich glaube, die Abmod wurde schon 8 Millionen Mal im Radio gemacht. Du hast Star FM Maximum Rock, einen wunderschönen Freitag. Nicht irgendein Freitag, sondern der beste Freitag der Woche. Es ist... Jetzt musst du auf den Knopf drücken.
1: Achso.
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0: Mega von Absprache her.
1: Schön auflaufen lassen, nennt man sowas. New Rock Friday ist es und wir schauen natürlich immer in die Plattenläden der Republik, um dir zu sagen, was Neues rausgekommen ist. Und es ist mal wieder eine Deluxe Remastered irgendwas Version von einem Motorhead-Album rausgekommen. Ich bin ja da immer nicht so der Fan von diesen ganzen Anniversary- und Deluxe-Box-Sets, die rauskommen von Bands oder Künstlern, die es nicht mehr gibt, weil irgendwo mal wieder ein Katalog verkauft wurde und sowas. Das ist für mich immer noch die Kuh melken, solange es irgendwie noch Sinn ergibt. Weißt du, was ich meine?
0: Höchstens ist es gutes Bonusmaterial, da so eine geile Live-Scheibe oder so, dann gehe ich mit. Aber sonst, ich weiß schon, was du meinst.
1: Neu aufgelegte Edition auf Basis der Originalbänder, Half-Speed-Verfahren, Remastered. So, kein Mensch, also kein Normalo, der nicht irgendwie ein geiles Gehör hat, der eine richtig geile Anlage zu Hause hat, kriegt das mit, dass da irgendwie ein bisschen was anders ist. Es handelt sich erstmal um die Kiss of Death, ist die 18. Platte im, glaube, 31. Jahr der Band oder sowas, 2006 rausgekommen und da mit dabei unter anderem einen Song, den wir 2015 wahrscheinlich alle irgendwie mal gespielt haben und den ich auch ganz geil finde.

0: Ja, gutes Ding.
1: Ja, Motorhead waren ja auch immer bekannt für gute Powerballaden. Demi sagte immer, eine Ballade muss immer mit da drauf sein. Also, falls du Bock hast, falls du Sammler bist, ich möchte es natürlich nicht absprechen, dann kannst du dir das gerne holen. Wie gesagt, die Kiss of Death 20th Anniversary Edition mit neu aufgelegter Edition auf Basis der Originalbänder. Viel Spaß damit.
0: Wir bleiben noch ein bisschen im Klassikerbereich, denn auch eine andere legendäre Band veröffentlicht heute ein neues Album. Allerdings Deep Purple haben mal wieder ein neues Album draußen. Fünftes neues Album in 9 Jahren. Wenn man sich vor Augen führt, dass die auch alle so roundabout 80 sind, ist das schon eine Leistung. Und ich finde auch eine Leistung, dass diese ganzen letzten Alben richtig gut waren.
1: Ich wollte gerade sagen, die sind alle
0: Alben.
1: Ganz gute Alben gewesen, ne?
0: Oder? Naja. Also mir machen die auch richtig Spaß. Klar, da sind jetzt nicht diese Überkracher wie Smoke und Co. drauf, die man dann noch Jahrzehnte feiert. Aber für Fans ist das wirklich, wirklich, wirklich, wirklich gut. Und mit dem neuen Album geht es natürlich auch auf Tour. Haben schon einiges gespielt in diesem Jahr. Jetzt gibt es irgendwie noch ein Sommerkonzert. Und dann geht es im Herbst wieder auf Tour. 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Unter anderem vom neuen Album Splash von Deep Purple, das heute rauskommt. Soll ich den Gag machen oder nicht?
1: Du, machen.
0: Ein Song namens Chris, Entschuldigung, Arrogant Boy.
1: Dachte ich mir.

Arrogant Boy, Deep Purple, neuer Maxine Rock am New Rock Friday, ein Teil des neuen Albums Splat, was Deep Purple rausgebracht haben. Geiles Ding, falls du Bock hast auf eine neue Purple-Scheibe, dann ab mit dir in deinem Plattenladen des Vertrauens. Wir machen hier weiter mit Simple Plan, I'm Just a Kid, hier bei Star von Maxine Rock. Schönen Freitag. 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

0: Hallo ihr beiden, die Nadine hier. Ach Wolfi, du bist echt süß. Glaubst du wirklich, dass es günstiger wird, wenn es die Spiele nicht mehr
1: Ach
0: als
1: so,
0: CD gibt?
1: dachte eben schon.
0: Quatsch. Also wirst du den Preis her, wirst du, Unterschied wirst du gar nichts merken, wenn sie nicht sogar teurer werden, weil die ganzen Server müssen ja noch irgendwie verbessert werden dann wahrscheinlich, weil ja alle Leute nur noch runterladen und keiner das mehr von der CD aus installieren kann. Und ja, also die finden schon Möglichkeiten, die Preise wenigstens gleich zu lassen, wenn nicht sogar, wie gesagt, zu erhöhen. Und ja, ich finde das sehr schade, weil ich jetzt gerade aktuell auch gemerkt habe bei meinem Sohn mit der Switch, ganz viele Spiele, die er einfach nicht mehr spielt, weil er aus dem Alter raus ist. Und er hat sich einen Kullerkeks gefreut, dass wir die über Vinted verkauft haben und er dafür immer noch etwas über 100 Euro bekommen hat für 4 Spiele. Und davon kann er sich dann wieder, weiß ich was, holen. Was auch immer jetzt. Und ja, das geht halt auch so verloren. Und das finde ich sehr, sehr schade, weil wie ihr schon sagt, wie willst du nur eine digitale Datei, die kannst du nicht einfach weiterverkaufen. Kannst ja nicht ausleihen, kein gar nichts. Also das ist wirklich sehr, sehr schade. Ich überlege, was wir damals an Nintendo-Spielen und alles hin und her getauscht und ausgeliehen haben. Ja, also, naja, es ist, wie es ist. Da müssen wir alle durch und schade ist es trotzdem. Ich wünsche euch einen wunderschönen Tag.
1: Tja, also vielen Dank, Nadine, zu diesem Thema. Sony ärgert PlayzePlayer, indem sie nur noch digitale Spiele anstatt physische Spiele anbieten wollen, oder? Ich muss sagen, ich glaube, für die ganzen Romantiker unter uns ist es natürlich schade, wenn man da nichts mehr in der Hand hält. Also ich habe gerade überlegt, weil sie gerade auch so Nintendo-Spiele sagte, ich glaube, so ein Gameboy hat auch davon gelebt, dass man hinten diese kleine Harddisk da reingesteckt hat und vorher nochmal so rausgepustet hat, den Dreck und sowas alles, oder auch bei den ganzen N64-Games, dann hat man da sich durchgewühlt und so, macht natürlich auch so ein bisschen den Charme aus. Aber auf der anderen Seite kann ich es irgendwie aus heutiger Zeit nachvollziehen, dass man einfach sagt, man nimmt da irgendwie digitale Codes oder sowas.
2: Ab 2028 keine physischen PlayStation-Spiele mehr, deswegen muss ich die Gunst nutzen. Ich habe jetzt hier gerade noch von der PlayStation 4 einen ganzen Berg an alten
1: Alter.
2: Spielen, da Skyrim, Wolfenstein, Last of Us, Red Dead 2 und so weiter und so fort. Macht mir mal ein gutes Angebot, sind ungefähr 30 Spiele
3: das
2: oder
3: kann
2: so,
3: doch
2: also
3: nicht
2: schick mal
3: sein.
2: rüber,
3: Das
2: 0800 303 666. Ich schicke auch gerne mal eine richtige Bestandsliste.
3: Also es ist unfassbar. Da kommt der Schwabe in dir raus, weißt du? Da erstmal gleich wieder irgendwo das Geschäft gewittert. Wie mit seinen Eisenbahnen damals, ist doch unfassbar.
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15: Im Studio Michael Bottlick. Bundestrainer Julian Nagelsmann soll übereinstimmenden Medienberichten zufolge in Kürze seinen Rücktritt erklären. Der 38-Jährige soll nach der Krisensitzung beim Deutschen Fußballbund gestern in Frankfurt am Main zu dieser Entscheidung gekommen sein. Das berichten der TV-Sender Sky und die Bild-Zeitung. Bundeskanzler Merz hat im neuen ARD-Deutschland-Trend einen historischen Tiefstwert erreicht. Nur noch 13% der Befragten sind mit seiner Arbeit zufrieden. Das ist der schlechteste Wert für einen Kanzler in der 30-jährigen Geschichte der Umfrage. In der Sonntagsfrage liegt die AfD mit 27% inzwischen 5 Punkte vor der Union.
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15: Metallica haben 100.000 Dollar an die Opfer der Erdbeben in Venezuela gespendet. Bei 2 Beben innerhalb kürzester Zeit wurden in der vergangenen Woche über 11.000 Menschen verletzt. Über 2.000 kamen ums Leben. Mit ihrer 2017 gegründeten Stiftung unterstützen Metallica immer wieder in Not geratene Menschen. Soweit die StarFM Schlagzeilen. Ausführliche Nachrichten bei StarFM wieder in einer halben Stunde.
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3: Ja, guten Morgen. Müsste man da eigentlich mal gerade sagen.
16: Ist vorbei, bye, bye.
3: Jörn Nagelsmann.
2: Tschüss.
16: Ist vorbei.
3: Kam gerade die Eilmeldung, ne? Jörn Nagelsmann tritt wohl zurück.
2: Gerüchte halber soll Kloppo wirklich kommen, aber das ist noch nicht bestätigt.
3: Mehr dazu denn natürlich im Laufe des Tages hier bei uns im Programm. Jetzt gucken wir aber erstmal auf die Temperaturen bei uns hier in der Rock City. 16 Grad und ziemlich windig. Ein paar Unwetterwarnungen bzw. Windwarnungen, ja Wetterwarnungen liegen einfach vor. Bei Sturmböen um die 60 km/h. Ich habe vorhin wohl 60 Grad. Ja. 23 Grad bekommen wir aber heute. Morgen 23 Grad, ebenfalls wechselnd bewölkt, wenig Sonne und windig. Am Sonntag kommt dann der Regen dazu.
2: Wir haben einen Unfall vor dem Rhein bekommen, Rudolf Chaussee am Studio. Da gab es Straßenbahnunfall, du musst mit Behinderungen rechnen. Es staut sich auf der 100 Richtung Treptow, vorm Tempelhofer Damm steht seit 15 Minuten. A113 einwärts, weiterhin nach dem Unfall die rechte Spur gesperrt zwischen Stumauchstraße und dem Dreieck Neukölln. Und es staut sich auf der A113 einwärts zwischen Adlershof und der Johannisthaler Chaussee, steht seit hier 25 Minuten. Frischer Blitzer, Pankow, Neumannstraße, Ecke Elsa-Brennström-Straße wird geblitzt, Langwitz, Kaiser-Wilhelm-Straße, Neukölln-Silberstein-Straße, Westend-Herr-Straße, dann Richtung Zossen auf der B96, kurz vor der Ausfahrt Lückefeld und wir haben einen von der A10, Ausfahrt Freienbrink, 80er-Zone, steht immer noch. Nichts Neues bei den Öffis oder hast du noch was entdeckt? Falls ja, melde das gerne an der 0800 0303 666.
3: Vom W zum I, vielen Dank Wolfi, vielen Dank an alle Star Ranger. Wir machen weiter mit einem ordentlichen Rockblock, unter anderem gleich Weezer und Buddy Holly. Vorher noch, du hörst es schon im Hintergrund, die Red Hot Chili Peppers und Go Robots. Na denn,
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0: eigentlich schon erzählt, dass ich Mick Jagger in London getroffen habe?
1: Ja, du bist ein richtig cooler Hengstmensch,
0: Kinder. Ich werde dir so auf den Sack gehen damit, aber das wirst du dir nicht ausmalen können.
1: Es geht jetzt nicht um dich, okay? Die Rolling Stones sind in aller Munde, denn nächste Woche Freitag kommt das neue Album Foreign Tongues raus. Und während Wolfi mit Mick Jagger ein bisschen geplaudert hat, konnte er ihm so ein paar Plätze für den einzigartigen Pre-Listening-Event rausleiern. Und da suchen wir immer noch nach Leuten, die da gerne hin möchten. Und da gibt es einige, oder?
0: Kannst dich anmelden, StarFM Rockcap, StarFM.de. Wir haben jede Menge Plätze für dich gesichert, damit du safe mit dabei bist und vor Ort das Album nicht nur früher hören kannst, sondern dir auch noch eine exklusive Vinyl sichern kannst in einer besonderen Farbe, die es dann nur vor Ort gibt.
1: Ja, und ich habe jetzt den Christian in der Leitung. Hallöchen, mein Lieber.
2: Hallo, Chris.
1: Sag mal, wie sieht's aus? Rolling Stones, ist das deine Band?
2: Ja, schon seit Jahren, schon in der frühen Zeit, in den Ende 60er, 70er, so kam das auf und habe ich mich einfach verschrieben und bin schon so ein mittlerer bis guter Fan.
1: Mittlerer bis guter Fan. Wie sieht's denn eigentlich aus? So, plattentechnisch bist du da auch gut aufgestellt? Also du kennst die ganze Musik, du kennst die Platten?
2: Naja, so ungefähr 30 bis 40 Platten habe ich hier zu Hause im Schrank zu stehen.
1: Wow.
2: Aber hin und wieder mache ich mal eine an und dann genieße ich das.
1: Dann würde ich sagen, du kannst mit dabei sein, du kannst die neue Platte Foreign Tongues zusammen mit einem ausgewählten Kreis natürlich gerne schon vorab hören. Nächste Woche Donnerstag geht's da los und du bist mit dabei und dann kannst du dir auch eine von diesen limitierten Vinyls holen, wenn du dann gerne Bock drauf hast, okay?
2: Aber selbstverständlich.
1: Hervorragend. Also, du bist mit dabei, bleib kurz noch in der Leitung, dann klären wir alles Weitere. Und falls du sagst, Mensch, da wäre ich eigentlich auch gerne am Start, dann solltest du dich anmelden.
0: Star vom Rockapp, starfm.de. Wir haben dir die Plätze gesichert. Such dir aus, wo du hingehen möchtest und hab eine gute Zeit mit The Rolling Stones. Und ich kann dir versprechen, das Album ist richtig gut. Ich durfte es schon.

0: Moin, zwei. Also heute definitiv die Stimme an Wolfi, weil der Soundtrack von Back to the Future ist einfach mega. Kindheitserinnerung, Gänsehaut-Feeling. Deswegen muss ich heute leider gegen dich stimmen, Chris. Heute definitiv ein W. Und ich gönne den Sieg diese Woche so dermaßen, Wolfi. Und Chris, nächste Woche neues Glück, neuer Angriff. Ganz liebe Grüße aus Brandenburg und euch ein schönes Wochenende.
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2: Es ist ein geiles Stück Musik, da kannst du sagen, was du willst.
3: Ja, es ist ja auch. Es ist auch ein geiler Film. Also hier sind oft Leute, die schreiben so, ja, ich bin ein großer Zurück in die Zukunft Filmfan und so, wo ich mir denke, ja, bin ich ja auch. Ich habe den auch
2: dann ungefähr 20
3: Mal. Nein, natürlich nicht, weil ich heiz da wie Marcel.
4: Guten Morgen. Also ich sag heute definitiv C, weil der Soundtrack von Zurück in die Zukunft ist zwar schon echt geil zu hören, aber den muss ich mir nicht im Radio antun. Schönen Tag euch beiden,
3: so. Marcel. Danke Marcel. Und deswegen sollte deine Stimme heute für C sein, für Hawkwind und Silver Machine.
2: Es geht darum, dass Zurück in die Zukunft heute Geburtstag feiert, weil es heute 1985 ins Kino kam. Und wir haben uns zwei Songs zum Thema rausgesucht. Thema Zeitmaschinen. Hawkwind Silver Machine passt dann natürlich super. Aber du kannst natürlich auch einfach das Thema von Back to the Future hören, weil was liegt näher als einmal diesen grandiosen Soundtrack an diesem Geburtstagstag heute im Radio hören und diese ganzen Bilder wieder
3: spielen
2: lassen und sich wieder zurückversetzen in die 80er, als die Welt noch in Ordnung war und wir doch alle diese Musik und diese Filme
3: ganz geliebt ehrlich, haben. Wie du vorhin auch schon gesagt hast, ich sitze auch oft und mache mir einen Soundtrack an,
2: ja,
3: als wenn du dir zu Hause hinsetzt und sagst, ach, jetzt mal einen schönen Soundtrack. Ja. Möchte doch kein Mensch. Jeder möchte doch irgendwie noch ein bisschen so...
2: Weißt nicht du, so übergriffig. Als, wenn das jemand möchte, darf er das machen.
3: Natürlich darf er das machen, aber du stellst es so hin, als wenn das Normalste auf der ganzen Welt wäre.
2: Wie steht's denn?
3: Ja, mein Freund, es steht mittlerweile so um die 52-53% hast du noch.
2: Enge Kiste,
3: also,
2: enge Kiste.
3: Da fehlt nicht mehr viele, weil genau die draußen genauso viele Leute sind wie ich, die da sagen einfach, okay, 3,5 Minuten Instrumental-Soundtrack, ja, ist okay, aber muss auch noch nicht sein, wenn wir auch only rocken können mit Hawkwind.
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16: Im
13: Im Studio Michael Bottlick. Berlins Drug-Checking-Projekt zieht eine positive Zwischenbilanz. Seit dem Start im Juli 2023 sind mehr als 5.300 Drogenproben kostenlos analysiert worden. Benjamin Herrmann.
16: Im Schnitt haben sich die Experten 150 Portionen im Monat genauer angesehen. Wie die Senatsstatistik zeigt, wurden vor allem Partydrogen getestet. Beispielsweise Ecstasy und Amphetamine, aber auch Kokain, LSD und künstliches Cannabis. Das Ergebnis? Rund die Hälfte der geprüften Substanzen waren Mogelpackungen oder zu hoch dosiert. Übrigens, vor allem junge Männer nehmen das Berliner Drug-Checking in Anspruch. Die Experten vor Ort informieren dabei auch über Wirkungen, den Kater danach und medizinische Langzeitfolgen.
13: Bundeskanzler Merz hat im neuen ARD-Deutschland-Trend einen historischen Tiefstwert erreicht. Nur noch 13% der Befragten sind mit seiner Arbeit zufrieden. Das ist der schlechteste Wert für einen Kanzler in der 30-jährigen Geschichte der Umfrage. In der Sonntagsfrage liegt die AfD mit 27% inzwischen 5 Punkte vor der Union. Soweit das Neueste aus dem StarFM News Center.
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13: Bundestrainer Julian Nagelsmann will laut übereinstimmenden Medienberichten zurücktreten. Nach dem gestrigen Krisengespräch beim DFB in Frankfurt soll ihm die Verbandsspitze diesen Schritt nahegelegt haben. Dabei hatte Nagelsmann nach dem WM-Aus am Montag noch betont: Ich bin keiner, der wegläuft. Deutschland war im 16-Finale gegen Paraguay im Elfmeterschießen rausgeflogen. Zum dritten Mal in Folge in der Vorrunde bzw. Runde der letzten 32. Als Nachfolger ist Jürgen Klopp im Gespräch.
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3: Einen schönen Freitagmorgen. Das ist aber hier ein Kopf-an-Kopf-Rennen. Hier kommen immer noch ein paar Nachrichten rein. Du hattest eigentlich schon gedacht, dass die Sache schon erledigt war, ne? Bei unserem
2: WRC. Ja,
3: aber
2: es ist doch eng geworden hier hinten raus.
3: Ja, ja,
2: 39,
3: hier,
2: hören wir, wie es ausgeht.
3: Ich lass mich da nicht abhängen. Aber gut, noch führst du aber ganz knapp. Wir schauen mal auf die Temperaturen. Ja? Temperaturen in Berlin liegen bei roundabout 17 Grad. Noch ist es sonnig. Ein paar mehr Wolken sind aber schon am Start, aber vor allen Dingen auch windig. Und bleibt heute auch einen ganzen Tag so windig, bei um die 60 km/h, die Böen heute kriegen. Und 22 Grad, morgen 23 Grad, wechselnd bewölkt, wenig Sonne, aber immer noch windig. Und am Sonntag kommt sogar noch ein bisschen der Regen hinzu.
2: Auf der 100 steht ein defektes Fahrzeug Richtung Treptow und zwar im Britzer Tunnel. Rechte Spur ist hier aktuell blockiert. Es stockt aktuell vorm Tempelhofer Damm auf der 100 Richtung Treptow. Du solltest die üblichen 15 zusätzlichen Minuten einplanen. Der Blick rüber auf die A113 gab vorhin einen Unfall. Auch hier noch die rechte Spur gesperrt. Einwärts zwischen Stubenrauchstraße und dem Dreieck Neukölln. Und zwischen Adlershof und Johannisthaler Chaussee stockt es nach dem Unfall einwärts. Wir haben noch einen Ampelausfall reinbekommen aus Karow, Blankenburger Chaussee. Höhe Alt-Karow sind die Ampeln ausgefallen. Und dann werfen wir noch mal ganz kurz einen Blick auf den Ring. Fahrbahnschäden, jeweils linke Spur gesperrt auf dem westlichen Ring zwischen Spandau und Potsdam Nord. Jede Menge Blitzer sind da, zum Beispiel in Pankow, Elsa-Brennström-Straße, Ecke Neumannstraße, Langwitz-Kaiser-Wilhelm-Straße, Neukölln-Silberstein-Straße, Potsdam, Karl-Marx-Straße wird geblitzt und frisch dabei Teltow, Lichterfelder Allee. Wir aktualisieren nochmal bei den Öffis und stellen fest, dass nichts Neues dazugekommen ist. Sodass du was entdeckt, gilt das für Staus oder Blitzer. 0800 0303 666. Gerne mal rüberschicken.
3: Vom W zum I. Vielen Dank, Wolfi. Danke an alle Star Ranger und euch eine gute Fahrt.
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2: Das sind wir. Guten Morgen.
3: Einen wunderschönen guten Morgen. Es ist Freitag. Du hast dich für den besten Radiosender der Stadt entschieden. Vielen Dank da schon mal für. Und in guten halben Stunde gibt es auch noch mal ein Bier der Woche. Haben wir übrigens gesponsert bekommen von Jeanette. Die hat Bier mitgebracht aus ihrer Heimat.
2: Bin ich sehr gespannt. Aber erstmal gerockt wird hier. Erstmal wird hier gerockt. So. Green Day, Minority und dann noch eine Runde Those Damn Crows mit Find A Way. Hab einen wunderschönen Start ins Wochenende. Hab einen tollen Freitag.
3: Moin.

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0: Kurt Cobain, Nirvana.

0: Moin ihr beiden. Ich glaube, man darf das nicht romantisieren oder nur unter diesem nostalgischen Gesichtspunkt sehen, dass es keine physischen Datenträger mehr gibt. Da geht's knallhart um die Kohle. Wenn du nicht mehr tauschen kannst, dann bedeutet das, dass dein Best Buddy das Spiel nicht mal eben 2 Monate testweise spielen kann. Der muss sich das selber kaufen künftig. Du kannst die Codes nicht einfach so weitergeben. Und das ist, glaube ich, das große Problem. Die wollen einfach mehr Spiele verkaufen, beziehungsweise den Zweitmarkt trockenlegen und jeden dazu zwingen, entweder bei seinem Freund zu Hause mal spielen und gucken, ob das dann was ist, aber mal eben ausleihen und selber für eine Woche in Ferien oder so, dass man Spiele untereinander tauscht, das soll einfach unterbunden werden, um noch mehr Kohle zu scheffeln, um noch mehr Spiele zu verkaufen. Und nur darum geht's.
1: Punkt. Also 2028 wird es soweit sein. Sony wird künftig keine PlayStation-Spiele mehr auf Disc veröffentlichen, nur noch digital. Und die Fanherzen bluten aus den gerade genannten Gründen. Also kann ich alles unterschreiben.
2: Ja, jetzt ist natürlich die Frage, inwieweit kann man Sony da einen Vorwurf machen, dass sie ihren Umsatz steigern wollen? Ja, es ist immer so eine...
1: Das ist für mich das große Problem einfach, dass Sony die Monopolstellung hat bei der PlayStation. Beim PC-Spielen hat man sich auch verabschiedet von der Disc, aber durch verschiedene Anbieter von Spielen gibt es einen Preiskampf, gibt es einen Konkurrenzkampf, da gibt es oft gute Angebote, Hashtag Steam und die Summer Sales und so weiter und so fort. Bei der PlayStation läuft alles über Sony, also machen die Preise, und wenn es jetzt nicht mal mehr Schnäppchen im Regal zu kaufen gibt, dann werden die Preise alles machen, nur nicht nach unten gehen.
2: Übrigens, Wolfi, hat sich jemand gemeldet, weil du ja schon wieder deine ganzen Games...
1: Ich habe hier noch Resterampe meiner PlayStation 4 Spiele, die ich jetzt dann auch mal langsam loswerden möchte.
2: Das ist unfassbar.
1: 0800 03 03 666, ein Kracher dabei.
2: Wake up Skyrim. Calling
1: Papa Roach. Hat es noch jemand nicht gespielt?
2: Ruhe jetzt! Wake up calling Papa Roach, jeweils nach von Maxing Rope.

0: Staff von Maximum Rock kommt aus den Boxen deines Empfangsgerätes, denn du hast dich wieder für den besten Radiosender der Galaxie entschieden. Vielen Dank dafür. Du hast den Breakfast Club und wir haben die besten Tipps der Stadt.
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0: Ja, und da kannst du jetzt natürlich am Samstag ins Cassiopeia gehen, zur DTP Maximum Rock Night. Denk dran, 3 Floors, jede Menge DJs und Holosol Metal Prog aus Berlin. Und nutz die Zeit, ja, nutz die Möglichkeiten, nochmal ins Cassiopeia zu gehen, solange das noch geht. Es könnte jedes Mal irgendwie das Letzte sein. Wir wissen es selber nicht, wie lange das anhält. RAW-Gelände und Codegruppe, du kennst das ganze Spielchen. Also nutz die verbleibenden Möglichkeiten und geh zur DTP Maximum Rock Night und hab ordentlich Spaß.
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18: Im Studio Michael Bottlick. Bundestrainer Julian Nagelsmann soll übereinstimmenden Medienberichten zufolge in Kürze seinen Rücktritt erklären. Der 38-Jährige soll nach der Krisensitzung beim Deutschen Fußballbund gestern in Frankfurt am Main zu dieser Entscheidung gekommen sein. Das berichten der TV-Sender Sky und die Bild-Zeitung. Bundeskanzler Merz hat im neuen ARD-Deutschland-Trend einen historischen Tiefstwert erreicht. Nur noch 13% der Befragten sind mit seiner Arbeit zufrieden. Das ist der schlechteste Wert für einen Kanzler in der 30-jährigen Geschichte der Umfrage. In der Sonntagsfrage liegt die AfD mit 27% inzwischen 5 Punkte vor der Union.
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18: Metallica haben $100.000 an die Opfer der Erdbeben in Venezuela gespendet. Bei 2 Beben innerhalb kürzester Zeit wurden in der vergangenen Woche über 11.000 Menschen verletzt. Über 2.000 kamen ums Leben. Mit ihrer 2017 gegründeten Stiftung unterstützen Metallica immer wieder in Not geratene Menschen. Soweit die Star FM Schlagzeilen. Ausführliche Nachrichten bei Star FM wieder in einer halben Stunde.
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0: Ich denke mir halt immer, warum unterstützen Metallica denn eigentlich nicht die Schwester von Cliff Burton? Die hat doch irgendwie auch so eine Krankheit und macht jetzt irgendwie einen Crowdfunding für, weiß ich nicht, 15.000 Euro für irgendeine Operation. Also ungesundes Halbwissen mit den Zahlen. Aber die hat auf jeden Fall eine Crowdfunding-Kampagne jetzt gestartet, um diese Operation zu finanzieren. Wo ich mir denke, Alter, frag doch mal einfach bei den Buddies deines Bruders an. Weißt du, was ich meine?
2: Vielleicht helfen die ja. Und wir wissen es noch nicht.
0: Naja, aber wenn's, naja, dann brauche ich doch keine Crowdfunding. Naja, gut, lassen wir das Thema. Gucken wir lieber auf die Temperaturen. 18 Grad, leicht bewölkt, windig haben wir es. Hier gibt's immer noch eine Wetterwarnung aufgrund des Windes, denn wir erreichen heute Windgeschwindigkeiten von um die 60 km/h bei 22 Grad. Und morgen 23 Grad, wechselnd bewölkt, wenig Sonne und windig. Und am Sonntag kommt auch nochmal der Regen hinzu, bevor wir dann am Montag irgendwie stark bewölkt, anhaltend leichter Regen bei 19 Grad haben. Warum auch immer.
2: Stadtring Richtung Treptow im Putzer Tunnel steht immer noch auf der rechten Spur ein defektes Fahrzeug. Bitte aufmerksam fahren. An der 13 einwärts zwischen Stubenrauchstraße und Dreieck Neukölln gab es vorhin einen Unfall. Auch hier ist die rechte Spur gesperrt. Das gilt auch für den Bereich zwischen Atlashof und Johannisthaler Chaussee. Hier musst du noch stockend und mit Stau rechnen. Weiter geht es in Wedding-Seestraße. Ein dichter Verkehr hier zwischen Amrumer Straße und Turiner Straße Richtung Gesundbrunnen und Ampelausfall in Schöneberg-Kleiststraße. Da gab es einen Unfall, Höhe-Eisenacher Straße, Ampeln außer Betrieb. Kurzer Blick dann noch auf den Ring. Und zwar mal nördlicher Ring Richtung Dreieck-Barnim zwischen Kreuz Oranienburg und Birkenwerder steht ein defektes Fahrzeug. Blitzer stehen Langwitz, Kaiser-Wilhelm-Straße, Westend an der Heerstraße, Pankow und zwar Elsa-Brennström-Straße, Ecke Neumann-Straße sowie Lichterfelder Allee in Teltow. Nichts Neues bei den Öffis. Wenn du noch was hast, meld das gerne 0800 0303 666. Gerne eine Sprachnachricht per WhatsApp schicken.
0: Vom W zum I, vielen Dank Wolfi, vielen Dank an alle Star Ranger da draußen und wir machen weiter mit ordentlich Maximum Rock, gleich eine Runde Monster Magnet, Space Lord, nice. Hier, schon ewig nicht mehr gehört. Vorher noch eine Runde, du hörst es im Hintergrund, Kraftklub, ich will nicht nach Berlin, du hörst den Breakfast Club, hier bei Star von Maximum Rock, na denn, Magma Lauder Kingsley,
2: ordentlich.

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0: Die Rolling Stones in the Stars hier bei Star FM Maximum Rock. Neuer Rock der Stones. 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
0: So nämlich. Ja, und diesmal, wir haben es vorhin schon gesagt, unser Bier gesponsert. Und zwar von Jeanette und Katja. Die waren nämlich für das Foo Fighters Konzert in der Stadt und haben gesagt, Mensch, da gehen wir doch mal vorbei und bringen den Jungs ein Bier mit.
2: Also Katja und ich, wir sind extra euretwegen hergekommen, Chrissy und Wolfi. Und wir haben euch was mitgebracht zu eurem Biertasting. Haben wir ein Bier dabei? Das Barrebräu, das ist das beliebteste Bier bei uns im Lübecker Land und wir wollen, dass ihr das mal testet.
0: Ja, dann machen wir das doch mal. Sie hat uns ein schönes Pilsener mitgebracht und hab dann natürlich gleich mal gegoogelt, Brauerei in Lübeck und 1842 gegründet von Ernst Johann Barre, seine erste eigene Brauerei im Bergsattel in Lübeck. Lese hier aber auch gleichzeitig. Ja. Auch das muss man erwähnen, wenn man ein ordentlicher Journalist ist, so wie wir beide.
3: Natürlich. Jetzt bin ich immer sehr gespannt.
0: Im Jahre 2014 wurde eine Verwicklung der Brauerei in illegale Preisabsprachen publik, von deren Anschuldigungen sie aber im Jahre 2022 freigesprochen wurden.
3: Gut, ja, immerhin.
0: Darum soll es jetzt nicht gehen, wir testen jetzt mal das Bier. Vielen Dank an Jeanette und Katja und testen wir mal.
3: So, er setzt an, zieht, trinkt und...
0: Ja, das ist ein typisches Pilz. Hat irgendwie noch eine leichte Süßlichkeit, finde ich, hinten dran, ne? Wenn du mich fragst. Ist nicht so herb, so wie, weiß ich nicht, ein Jever zum Beispiel oder wie die Berliner Pilsner, von daher, aber sehr trinkbar. Ist, ja, da kann man sich. Ich würde eine solide 7 von 10 geben.
3: Ein Schluck und schon betrunken, nicht schlecht.
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3: Vielleicht so, bin kommen ich wir zu Wichtigerem.
0: Einfach nur traurig hier drauf.
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3: Ein harter Kampf.
0: Es war ein harter Kampf und du hast sehr, sehr stark getaumelt, obwohl ich immer noch nicht davon ausgehe, dass ein Soundtrack hier den Platz hätte verdient, aber gut.
5: Ein Filmsound im Radio ist doch geil. Also ich bin auf jeden Fall für W. Ich würde sogar sagen, es ist eigentlich eine geile Idee, wenn man eine Sendung macht mit nur Filmmusik und dann quatscht man halt so über Klassiker der Filmgeschichte. Ist doch mega. Und vor allem auch so zur Abwechslung. Ich meine, man muss das ja nicht jedes Mal bei dem W oder C machen, Filmmusik reinhauen. Aber einmal so ein Filmsong, das ist doch schon cool. Also definitiv W.
3: Er schüttelt er einfach nur noch.
0: Ich kann das nicht nachvollziehen, dass Hawkwind mit Silver Machine gegen Back to the Future Soundtrack verloren hat.
3: Weil das Lustige ist, dass das ja dein Themenvorschlag war. Zurück in die Zukunft kam heute 85 ins Kino und das feiern wir jetzt, indem wir tatsächlich hier einen Filmscore hören. Und zwar das Auto Time Orchester mit Back to the Future, das offizielle Thema. Und jetzt einfach nur laut genießen 3 Minuten Filmscore auf Star FM. Geil.

0: Na siehste, hätten wir es auch geschafft. Out of Time, Orchestra, Back to the Future. Heute Sieger bei W oder C. Ja, komm. Dafür darfst du ein letztes Mal das Abschlussgedicht sprechen, bevor wir denn hier die Segel streichen. Bevor Flora denn noch am Montag da ist.
1: Das war's. Das ist es gewesen. 3 Wochen sturmfrei. Männerzeit. Flora war irgendwo in der Toskana oder vielleicht auch bei den Chinesen. Ab Montag sind wir alle 3 wieder am Start. Dann wird die Sendung vielleicht wieder ein bisschen mehr smart. Jetzt erstmal das Wochenende genießen. Da wird im Biergarten das eine oder andere Bierchen fließen. Mein Name ist Wolfi. Das ist Chris. Wir hören uns wieder. Das ist gewiss. Ach ja. Wir machen Ferien in Algerien. Das Wetter ist so schön, wir wollen baden gehen. Die Sonne scheint, dass es uns bräunt, mich und meinen Freund.

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7: Im Studio Michael Bottlick. Die Mieten in den 40 größten deutschen Städten sind in den vergangenen 10 Jahren drastisch gestiegen. Im Durchschnitt wurde das Wohnen 51% teurer. Das zeigt eine neue Erhebung des Deutschen Gewerkschaftsbunds. Uli Reitinger berichtet.
8: In München liegt die Durchschnittsmiete aktuell bei 23,36 Euro pro Quadratmeter. Das ist mit Abstand der unrühmliche Spitzenplatz. In Rostock liegt der Quadratmeterpreis zwar noch bei vergleichsweise bescheidenen 11 Euro. Rostock steht aber ganz oben, wenn es um die Steigerung in den letzten 10 Jahren geht. Plus 83%. Die Bundesregierung will eine staatliche Wohnungsbaugesellschaft gründen, um bezahlbaren Wohnraum zu schaffen. Gleichzeitig will sie möglichen Enteignungen von großen privaten Wohnungskonzernen einen Riegel vorschieben.
9: Nächste Woche Dienstag gibt es im Sommerbad Kreuzberg im Prinzenbad einen kostenlosen Hautkrebscheck direkt am Pool. 2 Ärzte vom Vivantes Klinikum Friedrichshain untersuchen am Nachmittag die Haut der Badegäste und geben individuelle Tipps zum Sonnenschutz. UV-Strahlung erhöht das Risiko für fast alle Hautkrebsarten.
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9: Bundestrainer Julian Nagelsmann soll in Kürze seinen Rücktritt erklären, das berichten mehrere Medien. Der 38-Jährige soll nach der Krisensitzung beim Deutschen Fußballbund gestern in Frankfurt am Main zu dieser Entscheidung gekommen sein, melden Sky und die Bild-Zeitung. Uli Reitinger.
8: Der DFB will ein und denselben Fehler nicht zum dritten Mal machen. Löw durfte nach der verkorksten WM in Russland vorerst bleiben, genauso Flick nach der Blamage in Katar. Diesmal nicht, und das dürfte den DFB viele Millionen Euro kosten. Der Nagelsmann hat noch 2 Jahre Vertrag und sein Nachfolger wird ja auch nicht ehrenamtlich arbeiten. Seinen Wunschkandidaten Jürgen Klopp müsste der DFB aus seinem Red Bull-Vertrag rauskaufen. Also das war mal eine richtig teure WM-Pleite der Nationalmannschaft.
9: Soweit das Neueste aus dem StarFM News Center.
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10: Wir gucken auf die aktuellen Temperaturen in Berlin und Brandenburg. 18 Grad derzeit in Steglitz, 18 Grad in Mitte, 19 Grad haben wir in Lübars und Höchsttemperaturen heute bei 24 Grad. Allerdings, hast du schon gemerkt, sehr stürmisch. Immer wieder starke Windböen mit bis zu 65 Stundenkilometer und es bleibt überwiegend wolkig. Zwischendurch sind aber auch mal so 6 Stunden Sonne drin. Naja, auf den Tag verteilt. Aber dann wird es wirklich blöd für den Rest. Also Wochenende nicht so schön, 22, 25 Grad maximal, viele Wolken, kaum Sonne und immer wieder einzelne Regenschauer. Nächste Woche eigentlich noch schlimmer, da wird es schon richtig herbstlich. Temperaturen so um die 19 bis 20 Grad zum Start der Woche und dicke Wolkendecken, immer wieder Regenschauer und örtlich auch Gewitter. So, Vorsicht auf der A100 Richtung Treptow. In der Ausfahrt Gradestraße ist die rechte Spur gesperrt wegen Bauarbeiten. Dann Richtung Wedding die A100 zwischen Dreieck-Neukölln, Britzer Tunnel. Rechte Spur gesperrt, hier steht ein defektes Auto. Auf der 113 stadteinwärts zwischen Stubenrauchstraße, Dreieck-Neukölln gab es einen Unfall. Auch hier ist die rechte Spur gesperrt. Dann Lichterfelde, Lichterfelder Ring. Der ist zwischen Bürgipfad und Schütte-Landstraße auch nach einem Unfall gesperrt in beiden Richtungen. Und der nächste Unfall, die Rudower Chaussee in Adlershof, ist zurzeit Richtung Eisenhutweg zwischen Wagner-Regeni-Straße und Groß-Berliner Damm ebenfalls gesperrt. Gucken wir auf die aktuellsten Staus in Berlin und Brandenburg. Die A100 Richtung Treptow zugestaut mit 10 Minuten zwischen Schmargendorf und Tempelhofer Damm. Richtung Wedding stehst du sogar noch länger, gute 20 Minuten ab Gradestraße bis zum Innsbrucker Platz. Dann Friedrichshain-Bersarin-Platz bis zur Petersburger Straße Richtung Prenzlauer Berg mit 10 Minuten bist du dabei. Mariendorfer Damm zugestaut Richtung Tempelhof mit 10 Minuten. Und auch der westliche Ring ist mit 10 Minuten dabei Richtung Dreieck Havelland, der Stau zwischen Großkreuz und Vöben nach einem Unfall. Gewitzt wird aktuell in Steglitz auf dem Grazer Damm, Tempelhof, Manteuffelstraße, Wilmersdorf in der Hohenstaufenstraße, Mitte in der Kalibknechtstraße, Spandau auf der Heerstraße, dann auf der A24 im Dreieck Wittstock-Dosse und in Biesenthal auf der Lankerstraße. Die Tramlinien M17 und 63 fahren wegen des Verkehrsunfalls nicht zwischen Landschaftspark Johannisthal und dem S-Bahnhof Adlershof. Hast du noch Staus und Blitzer? Dann ruf gern durch oder schick deine WhatsApp kostenlos an die Ranger Hotline 0800 0303 666. Hab eine gute Fahrt, vielen Dank.
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10: Ja, mit Thomas dem alten Franke. Happy Friday. Schön, dass du mit dabei bist. 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Ich habe übrigens auch gestöbert, nicht nur im Star-FM-Rockshop, sondern mal in der Plattenkiste, was heute alles neu rausgekommen ist. Es ist New Rock Friday und was sich da heute alles erwartet, das gucken wir auch uns gleich mal genauer ein bisschen an. Jetzt gibt's erstmal Maximum Rock von den Foo Fighters, quasi der Nachdreh für die beiden Deutschland-Konzerte of All People. Interrupters habe ich dabei, Afterthought, Warren aus den 90s mit Uncle Tom's Cabin gibt's gleich nach den Beatsteaks und I Don't Care As Long As You Sing. Also Happy Friday. 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

0: geile Nummer, hatte ich gerade richtig Bock drauf. Du auch hier am New Rock Friday. Ich wünsche dir einen wunderschönen Freitagvormittag hier bei Star FM at Work.
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0: Ja, es ist wieder New Rock Friday und wir gucken mal zusammen auf das, was heute neu rausgekommen ist, auf die Alben, auf die Singles. Ein bisschen was habe ich doch für dich gefunden, zum Beispiel das neue Deep Purple Album, das heißt Splat. Ja, 60 Jahre Deep Purple, das mittlerweile 24. Studioalbum. Klingt geil. Und wie Ian Gillan sagt, das bisher härteste Deep Purple Album.
2: Ja.

Deep Purple Splat, also dem Album werden wir uns aber gleich nochmal so in einer knappen halben Stunde hier nochmal ganz ausführlich widmen und dann hören wir uns auch nochmal einen Song in voller Länge an. Du stehst auf gute Live-Atmosphäre und vielleicht auch noch auf Doro, dann gibt's auch was für dich. Ich meine, es gibt so Live-Alben und dann gibt's Momente, die einfach in die Geschichte eingehen. Live, ja, das neue Album von Doro oder das alte neue Album von Doro hat so diese unangefochtene Metal Queen Doro, genau hat, das hat sie da eingefangen. Die rohe Kraft, die Emotionen, die Verbindung zwischen Künstlerin und den Fans zu einer Zeit, als die Bühnen auf der ganzen Welt von ihr erobert wurden. Ursprünglich in den frühen 90er Jahren ist das Ding rausgekommen und lange war es vergriffen. Jetzt kehrt dieses, man muss es so nennen, legendäre Konzertdokument endlich in die Regale zurück. Die neue CD-Edition hat das komplette Live-Album drauf in seinem dynamischen Sound. Das Material wurde alles nochmal sorgfältig aufbereitet. Also Doro live auch jetzt wieder erhältlich. Und dann, auch schon wieder 20 Jahre her, unfassbar aber wahr, Motorhead in der 20 Jahre Jubiläumsedition von Kiss of Death. Motorheads 18. Studioalbum, damals der Nachfolger von Inferno aus dem Jahr 2004. 2006 also rausgekommen, 20 Jahre auf dem Buckel, Motorhead Kiss of Death. Auch das werden wir am New Rock Friday hier bei Staff & Work nochmal ausführlich beleuchten. Erzähl ich dir noch mehr, was diese Neuauflage jetzt alles kann. Und dann gibt es eine neue Single von den Bad Wolves, die hier. Also das ist nicht die neue Single, aber zur Erinnerung, Bad Wolves, ja, sind ja bekannt geworden durch ihr Cranberries Cover von Zombie. Und seitdem hatten sie ein bisschen Pech mit den Sängern, ne? Aus politischen Gründen musste Frontmann Tommy Vext gehen, dann der Nachfolger Daniel Laskovich, der ist abgesprungen, weil er Bassist werden wollte, ist er auch geworden bei Falling in Reverse. Und jetzt gibt's jemanden neuen an der Spitze. Sie versuchen es jetzt genau wie Linkin Park, mal mit einer Frau. Linkin Park haben das ja auch sehr erfolgreich geschafft. Sarah Skinner heißt die neue, oder unter dem Namen will sie eigentlich gar nicht bekannt werden. Killboy. Ja, und die erste Single mit Killboy gibt's auch schon, die heißt Painted Red. Gefällt mir richtig gut. So,

0: Echt geil. Also komplett ein neuer Sound von Bad Wolves, aber also mir gefällt das Ding richtig, richtig gut. Painted Red. Also, das nochmal so ein Auszug aus dem, was heute alles neu erschienen ist hier am New Rock Friday. Aber wie gesagt, ein paar Sachen werden wir nochmal ganz ausführlich vorstellen hier.
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0: Living on the Edge, dein Maximum Rock von Aerosmith hier bei Star FM at Work. Happy Friday wünsche ich dir.
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0: Es ist wieder New Rock Friday, ich habe es dir vorhin versprochen. Ein paar der neu erschienenen Alben heute werden wir mal ein bisschen ausführlicher beleuchten. Zum Beispiel das neue Deep Purple Album. 60 Jahre Deep Purple, ja. Das musst du erstmal schaffen, ne? Und dabei sind sie auch noch mega erfolgreich und veröffentlichen

So, und warum hat das jetzt eigentlich so einen seltsamen Namen? Splat? Na, es ist tatsächlich so, wie du denkst, ne? Splat steht für das Geräusch, das du hörst. Und ich finde, das kann man sich dann so auch visualisieren. Das Geräusch, was du hörst, wenn ein Insekt mit hoher Geschwindigkeit so gegen deine Windschutzscheibe knallt, ne? So, splat! Ja, das ist dann in der Regel tot, das Insekt, aber Sänger Ian Gillan sieht darin auch einen Übergang zu einem neuen Bewusstseinszustand, hat er gesagt. Und diese skurrilen Gedanken, ja, zu Vergänglichkeit, Identität, Transformation ziehen sich durch das gesamte Album Splat, ja, und seine 13 Songs. Ich spiele uns jetzt mal einen davon. Hier ist Arrogant Boy, hier sind Deep Purple mit Arrogant Boy.

0: Deep Purple, Arrogant Boy von ihrem neuen aktuellen Album Splat. Ja, das 24. Deep Purple Album, heute ist es rausgekommen. Stehst du auf den Sound? Ta, Gillo auch.
1: Alter Schwede, das geht ja ab, Junge. Deep Purple, Arrogant Boy. Was ist da los, Junge? Alter, da kann sich ja manche Band ordentlich eine Scheibe abschneiden, die auch prominent ist. Aber mit 80 Jahren so ein Feuerwerk abbrennen, lecco mio. Also Gillo sagt, Fan. Schöne Grüße.
0: Dankeschön, Gillo. Und wenn dir auch gefallen hat, was du gerade gehört hast, ne, heute ist es ja erhältlich, das neue Deep Purple Album Splat. Wir haben schon mal reingehört hier am New Rock Friday.
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11: Im Studio Michael Bottlick. Zum 250. Unabhängigkeitstag der USA wird das Brandenburger Tor hier in Berlin morgen Abend in amerikanischen Farben angestrahlt. Berlins regierender Bürgermeister Kai Wegner würdigt damit die Verdienste der USA um die Freiheit Berlins, besonders während des Kalten Krieges. Warme Temperaturen und angekündigter Regen sorgen in den kommenden Tagen für gute Bedingungen für Stechmücken. Experten rechnen deshalb mit einem Anstieg der Population. Besonders Gartenbesitzer sollten vor allem mögliche Brutstätten im Blick behalten. Thomas Pleskin.
12: Feuchtigkeit und Wärme sind für viele Mückenarten ideale Voraussetzungen. Während die heimische Hausmücke vor allem größere Wasseransammlungen nutzt, reichen der asiatischen Tigermücke schon kleinste Pfützen in Blumentopfuntersetzern oder Vogeltränken. Das Leibniz-Zentrum für Agrarlandschaftsforschung rät deshalb, Regentonnen abzudecken und stehendes Wasser regelmäßig zu entfernen. Nach Einschätzung der Experten könnten die aktuellen Temperaturen außerdem die Ausbreitung des Westnil-Virus begünstigen, das in Deutschland bereits vorkommt.
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11: Bundestrainer Julian Nagelsmann soll in Kürze seinen Rücktritt erklären, das berichten mehrere Medien. Der 38-Jährige soll nach der Krisensitzung beim Deutschen Fußballbund gestern in Frankfurt am Main zu dieser Entscheidung gekommen sein, melden Sky und die Bild-Zeitung. Uli Reitinger.
13: Der DFB will ein und denselben Fehler nicht zum dritten Mal machen. Löw durfte nach der verkorksten WM in Russland vorerst bleiben, genauso Flick nach der Blamage in Katar. Diesmal nicht. Und das dürfte den DFB viele Millionen Euro kosten. Der Nagelsmann hat noch 2 Jahre Vertrag und sein Nachfolger wird ja auch nicht ehrenamtlich arbeiten. Seinen Wunschkandidaten Jürgen Klopp müsste der DFB aus seinem Red Bull-Vertrag rauskaufen. Also das war mal eine richtig teure WM-Pleite der Nationalmannschaft.
11: Soweit das Neueste aus dem StarFM News Center.
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14: Ja, das denke ich auch, dass das richtig teuer wird. Friedrichshain 19 Grad, Lichterfelde 19 Grad und auch die aktuellen Temperaturen in Hakenfelde liegen derzeit bei 19 Grad. Aber keine Angst, ist noch nicht das Ende der Fahnenstange. 24 Grad, die bekommen wir heute noch rein. Auf der anderen Seite 7 Stunden Sonne, aber auch viele Wolken und vor allem dieser hässliche Wind. Also immer wieder starke Windböen bis zu 60, 65 Stundenkilometer. Nachts bleibt es trocken bei 12 Grad. Morgen am Samstag, leider nicht so schön. Also leider wirklich sieht ziemlich verregnet aus alles bei 22 Grad maximal. Auch der Sonntag, maximale 4 Stunden Sonne, eher wolkig und eher verregnet bei 25 Grad. es bleibt herbstlich. Ne? Also ich mach's mal kurz. Nächste Woche geht nämlich genauso weiter. Montag, Dienstag Regen, Wolken, Gewitter, maximale 20 Grad. Also schon hässlich. Ja, die gute Nachricht gibt es aber von den Straßen in Berlin und Brandenburg, und zwar von der Hauptstraße in Friedenau. Der Feuerwehreinsatz, der ist da beendet, Hauptstraße ist wieder frei, kommt's gut durch. Auf der A100 Richtung Treptow in der Ausfahrt Gradestraße ist allerdings die rechte Spur gesperrt wegen Bauarbeiten. Dann die 113 einwärts zwischen Adlershof, Johannisthaler Chaussee, staut sich nach dem Unfall gerade so 15 Minuten. Adlershof, die Rudower Chaussee, die ist zwischen Wagner-Regenich-Straße und Groß-Berliner Damm nach dem Unfall Richtung Stadtautobahn gesperrt. Und dann kommen wir zu den Staus auf den Autobahnen, die A100 Richtung Treptow, da bist du mit 10 Minuten dabei zwischen Schmargendorf und Tempelhofer Damm, auch Richtung Wedding 10 Minuten zwischen Gradestraße, Innsbrucker Platz. 10 Minuten Staus auf Friedrichshain, Berserinplatz bis zur Petersburger Straße Richtung Prenzlberg und Neukölln-Hermannstraße Richtung Hermannplatz auch 10 Minuten. Dann nochmal 15 Minuten die A10, westlicher Ring, der Stau Richtung Dreieckhaveland nach einem Unfall zwischen Großkreuz und Vöben. Geblitzt wirst du aktuell in Marzahn in der Janusz-Korsak-Straße, in Schöneberg auf der Martin-Luther-Straße, Steglitz unter den Eichen, Kreuzberg in der Köpenicker Straße, Tempelhof, Manteuffel-Straße, Wilmersdorf-Hohenstaufen-Straße, dann auf der A9 im Dreieck Potsdam und in Eberswalde in der Altenhofer Straße. Die Tramlinien M17 und 63 fahren wegen eines Verkehrsunfalls aktuell nicht zwischen Landschaftspark Johannisthal und S-Bahnhof Adlershof. Wenn du noch Staus und Blitzer hast, ruf gern durch oder schick deine WhatsApp kostenlos an die 0800 0303 666. Vielen Dank, komm gut durch, hab eine gute Fahrt.
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14: Ab geht's in die nächste Stunde Staff Mood Work. Ich bin's, Thomas, der alte Franke. Freue mich doch, dass du mit dabei bist. Einen wunderschönen Freitag wünsche ich dir. Itchy sind gleich mein Thema. Ja, die Jungs von Itchy haben ja jetzt in ihrem Jubiläumsjahr 3 Songs schon rausgebracht. Und unter anderem auch Bleeding Heads und Heart Attacks, der neue, aber auch hier den Tribute-Song zum Beispiel. Und man hat sich immer gefragt, kommt jetzt ein neues Itchy-Album oder kommt keins? Die Antwort darauf, die gibt's gleich in deinen Staff im Rock News. Starten wir jetzt erstmal rein mit Maximum Rock in dieser Stunde Staff Mood Work. Und da habe ich nicht nur Biffy Clyro für dich dabei, sondern auch noch Good Charlotte, Skunk and Anzie gleich mit Week und die 3 Days Grace, The Mountain. 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

0: Bis gestern war das Ding noch unser aktuelles Album der Woche, Dear God von The Pretty Reckless, und das hier sogar einer meiner Favoritentracks auf dem Album. About You, The Pretty Reckless, nagelneuer Maximum Rock hier in deiner Star-FM Playlist.
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0: So, ich mach dich schlau auf der Arbeit oder wo auch immer du gerade bist. Ich habe ein paar Rock-News für dich und wir fangen mal an mit Itchy. Ja, in den letzten Wochen sind ja immer wieder mal neue Songs rausgekommen, ne? Und da hat man ja schon vermutet, na, kommt da vielleicht ein neues Album, und jetzt steht's fest, ja, es kommt ein neues Album. Wird frei nach Bob Ross Happy Little Accidents heißen und am 16. Oktober rauskommen. Ist das 10. Album von Itchy und kann ab heute vorbestellt werden. Am 30.10. startet dann die große Tour von Itchy im Löwensaal in Nürnberg. Bis Mitte Januar spielen sich Sibi, Max und Panzer dann einmal quer durch Deutschland, Österreich und die Schweiz. Viele der Konzerte dann präsentiert natürlich von Star-FM. Metallica haben $100.000 an die Opfer der Erdbeben in Venezuela gespendet. Über 2.000 Menschen sind da ums Leben gekommen, 11.000 wurden schwer verletzt. Metallica haben ja 2017 ihre All Within My Hands Stiftung gegründet und sind seitdem immer zur Stelle, wenn irgendwo Hilfe nötig ist. Weit über $10 Millionen hat die Stiftung in den letzten Jahren schon gespendet. Und auch Rush helfen den Menschen in Venezuela. Die Band verkauft ein eigen entworfenes Bandshirt. Der Erlös geht dann ebenfalls an die Erdbebenopfer. Auf jeden Fall tolle Sache. Und dann kommen wir noch zu Dexter Holland. Offspring Frontmann natürlich, ist im Moment ein gefragter Mann. Gerade erst hat er ja einen Song mit Electric Callboy aufgenommen, Let the Good Times Roll. Ja, ist ja auch in deinem Star von Rock Top 30 drin, der Song, ziemlich weit oben. Den Song haben sie auch zusammen bei Rock im Park gespielt. Jetzt ist Dexter schon wieder als Gastsänger zu hören, und zwar auf einem neuen Song von Billy Morrison. Ja, genau, Billy Morrison, der Gitarrist von Billy Idol, hier. It's all I really want. Ja, der andere Gitarrist, Steve Stevens, gibt es natürlich trotzdem noch. Das führt jetzt auch zu weit. Billy Morrison jedenfalls, featuring Dexter Holland, Never Gonna Change. Der Song wird auf dem kommenden Album von Billy Morrison zu hören sein. Neben Dexter sind dann auch noch weitere Gäste vertreten, wie zum Beispiel Marilyn Manson, CB Real von Cypress Hill, Duff McKagan von den Guns N' Roses und auch wieder Nuno Bettencourt von Extreme. Der ist auch mit dabei. Soweit erstmal deine Rock News. 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

0: Two Hearts, ein Song, den Bruce Springsteen damals für sein The River Album geschrieben hat, 1980, um so ein bisschen die Abwechslung zu dem relativ balladenlastigen Album zu haben, ne? Und das hat gut geklappt. Two Hearts gerade gehört hier in deiner Star FM Playlist.
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0: So, Freunde, Bock auf US-Oldtimer zu Land und in der Luft, wie man so schön sagt. Dieses Wochenende geht die inzwischen schon legendäre Stearman and Friends Flugshow im Havelland über die Landebahn. Pilot und Organisator Alex Stendel hat so quasi den 360-Grad-Überblick.
2: Jetzt am Wochenende findet ja wieder unser Oldtimer-Flugtag am Flugplatz Bienenfarm statt. Und wie jedes Jahr werden wir rund 200 Flugzeuge da haben, davon so 80, 90 Oldtimer-Flugzeuge. Wir werden weit über 100 Oldtimer-Autos da haben. Wieder volles Programm für die ganze Familie.
0: Bei dem Stearman & Friends Oldtimer-Flugtag dreht sich, logisch, alles rund um historische amerikanische Flug- und Fahrzeuge.
2: Besonderes Highlight dieses Jahr sind sicherlich die T-28 Trojan. Da haben wir wahrscheinlich 3 Stück von da. Und das sind ganz große Propellerflugzeuge in den 1950er Jahren gebaut. Die haben 1500 PS und die werden Formationsflug zeigen und Kurzflug zeigen. Das wird ein ganz großes Highlight. Dazu ist die Marine da, die bringt einen NH90 mit, einen riesengroßen Hubschrauber mit mehr als 5 Tonnen Abfluggewicht, der sonst auf See eingesetzt wird, um dort Aufklärung zu machen oder zwischen Schiffen Sachen zu transportieren. Also auch da wieder viele Flugvorführungen, viele Displays, wo man sich den ganzen Tag satt gucken kann.
0: Schon angemeldet sind insgesamt rund 200 amerikanische Oldtimer-Flugzeuge und weitere 150 Oldtimer-Autos. Außerdem gibt es wieder ein 1A-Kinderprogramm plus Kunstflugvorführungen mit den typischen Boeing Stearman-Doppeldeckern und...
2: Man kann natürlich auch wieder mitfliegen. Wir haben 7 oder 8 verschiedene Flugzeugtypen am Start, wo man sich vor Ort ein Ticket besorgen kann und dann Schnupperflüge von rund einer Viertelstunde über dem Havelland machen kann, im offenen Doppeldecker, in einer geschlossenen Maschine, ganz wie man möchte.
0: Ja, wenn du das möchtest, kannst du das ja machen. Wenn du Fan der Oldtimer-Fliegerei bist, von Maschinen aus den 30er und 50er Jahren, dann ist dieses Wochenende auf dem Flughafen Bienenfarm, man kann es so sagen, genau dein Wochenende.
2: Das Ganze findet am Oldtimer-Flugplatz Bienenfarm statt, ungefähr eine halbe Stunde westlich von Berlin bei Nauen. Die meisten kommen im Auto, wir haben genug Parkplätze, sind kostenfrei. Und wer öffentlich kommen will, die Bahn fährt wieder, der RE8 fährt nach Paulinenaue und da gibt es auch einen Shuttle, steht alles auf der Homepage www.oldtimer-flugtag.de.
0: Also, ready for takeoff? Dann habe ich die coolen Wochenendtickets für dich. Jetzt anrufen 0800 0303 666 und übrigens Kinder bis 16 sind sowieso for free mit dabei.

Wer A sagt, muss auch Scream sagen. Oder so ähnlich. Ice Nine Kills haben wieder zugeschlagen und mal eben den Titelsong zum Soundtrack von Scream 7 geliefert. Und genau den gibt's jetzt auf der Star FM Playlist. Hier sind Ice Nine Kills mit Twisting the Knife.

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14: Im Studio Michael Bottlick. Zum 250. Unabhängigkeitstag der USA wird das Brandenburger Tor hier in Berlin morgen Abend in amerikanischen Farben angestrahlt. Berlins regierender Bürgermeister Kai Wegner würdigt damit die Verdienste der USA um die Freiheit Berlins, besonders während des Kalten Krieges. Warme Temperaturen und angekündigter Regen sorgen in den kommenden Tagen für gute Bedingungen für Stechmücken. Experten rechnen deshalb mit einem Anstieg der Population. Besonders Gartenbesitzer sollten vor allem mögliche Brutstätten im Blick behalten. Thomas Pleskin.
15: Feuchtigkeit und Wärme sind für viele Mückenarten ideale Voraussetzungen. Während die heimische Hausmücke vor allem größere Wasseransammlungen nutzt, reichen der asiatischen Tigermücke schon kleinste Pfützen in Blumentopfuntersetzern oder Vogeltränken. Das Leibniz-Zentrum für Agrarlandschaftsforschung rät deshalb, Regentonnen abzudecken und stehendes Wasser regelmäßig zu entfernen. Nach Einschätzung der Experten könnten die aktuellen Temperaturen außerdem die Ausbreitung des Westnil-Virus begünstigen, das in Deutschland bereits vorkommt.
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14: Bundestrainer Julian Nagelsmann soll in Kürze seinen Rücktritt erklären, das berichten mehrere Medien. Der 38-Jährige soll nach der Krisensitzung beim Deutschen Fußballbund gestern in Frankfurt am Main zu dieser Entscheidung gekommen sein, melden Sky und die Bild-Zeitung. Uli Reitinger.
16: Der DFB will ein und denselben Fehler nicht zum dritten Mal machen. Löw durfte nach der verkorksten WM in Russland vorerst bleiben, genauso Flick nach der Blamage in Katar. Diesmal nicht. Und das dürfte den DFB viele Millionen Euro kosten. Der Nagelsmann hat noch 2 Jahre Vertrag und sein Nachfolger wird ja auch nicht ehrenamtlich arbeiten. Seinen Wunschkandidaten Jürgen Klopp müsste der DFB aus seinem Red Bull-Vertrag rauskaufen. Also das war mal eine richtig teure WM-Pleite der Nationalmannschaft.
14: Soweit das Neueste aus dem Star FM News Center.
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17: Wir gucken auf die aktuellen Temperaturen in Berlin und Brandenburg. Die liegen bei 20 Grad in Zehlendorf, in Mariendorf und in Mahlsdorf. Höchsttemperaturen für heute damit noch nicht ganz erreicht. 23 Grad sind dann schon drin. 7 Stunden Sonne soll es heute insgesamt geben. Ich habe die jetzt heute Vormittag ein bisschen gesehen, aber seitdem eigentlich gar nicht mehr. Warten wir es mal ab. Die Regenwahrscheinlichkeit liegt so bei 10%. Die Sturmwahrscheinlichkeit ist allerdings ziemlich hoch. Windböen, immer wieder starke Windböen bis zu 60 Stundenkilometer fegen da über uns hinweg. Und dann wird es eigentlich noch blöder. Heute Nacht bleibt es dann trocken nochmal bei 12 Grad. Morgen regnerische 21 Grad. Am Sonntag regnerische 25 Grad. Und auch Montag, Dienstag und Mittwoch nächste Woche so maximale 20, 21 Grad. Alles bewölkt, immer wieder Regen und örtlich sogar Gewitter. Gottes. Naja. Die gute Nachricht kommt aber von den Straßen. Wir gucken auf die aktuellsten Verkehrsmeldungen in Berlin und Brandenburg. Die Unfallstelle auf der Rudower Chaussee in Adlershof ist zwischen Wagner-Regeni-Straße und Groß-Berliner Damm geräumt. Da kommst du also wieder durch. Auf der 111 Richtung Oranienburg zwischen am Festplatztunnel Flughafen Tegel ist die rechte Spur gesperrt wegen Bauarbeiten. Dann wird demonstriert in Tiergarten und Mitte. Betroffen ist die Straße unter den Linden bis 17 Uhr. Aber auch alles, was da ab- und zuführt. Paul-Löbe-Allee, Berliner Platz, Scheidemannstraße, Dorotheenstraße, Werderscher Markt, Jägerstraße, Gendarmenmarkt, Linker Straße, Französische Straße, also bis 17 Uhr hier in Mitte und Tiergarten Behinderung wegen einer Demo. Dann vorsichtig auf der A10, östlicher Ring Richtung Dreieckbahnhof zwischen Hellersdorf und Marzahn liegen Reifenteile auf der rechten Spur. Und dann kommen wir zu den Staus in Berlin und Brandenburg, gucken auf die Autobahn, die A100 Richtung Treptow zugestaut mit gut 20 Minuten zwischen Schmargendorf und Tempelhofer Damm. In der Gegenrichtung Richtung Wedding stehst du 10 Minuten zwischen Gradestraße und Innsbrucker Platz im Stau. Und dann noch zwei Staus in Neukölln, Hermannstraße und Karl-Marx-Straße, beide Richtung Hermannplatz zugestaut, auch so mit guten 10 Minuten Stop and Go. Geblitzt wird aktuell in Weißensee in der Rennbahnstraße, Tempelhof auf dem Kolumbiadamm, Neukölln in der Bornsdorfer Straße, Schöneberg, Martin-Luther-Straße, Steglitz unter den Eichen, Spandau-Heerstraße auf der A24 im Dreieck Wittstock-Dosse und in Mittenwalde auf der Rathausstraße. So, bei den Öffis die gute Nachricht mal zuerst. Die Tramlinien M17 und 63 fahren wieder planmäßig zwischen Landschaftspark Johannisthal und S-Bahnhof Adlershof. Aber es gab kurzfristige Bauarbeiten in Südkreuz und deshalb ergeben sich bis 16 Uhr folgende Änderungen. Die S41 verkehrt nur im 10-Minuten-Takt zwischen Schöneberg und Tempelhof. Die S42 zwischen Tempelhof und Schöneberg auch nur alle 10 Minuten. Und dann besteht zwischen Tempelhof und Schöneberg nur ein 20-Minuten-Takt mit der S46. Hast du noch Staus und Blitzer? Dann ruf gerne durch oder schick deine WhatsApp direkt ins Star-FM-Studio an die 0800 0303 666. Gute Fahrt, vielen Dank.
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17: Mit Thomas. Ja, ich hätte ihn auch gern getroffen, den Mick Jagger in London, aber das war Wolfi vorbehalten und der Typ hat nichts gesagt. Ne? Hat wirklich seine Verschwiegenheitserklärung wirklich sehr, sehr wörtlich genommen. Nichts ging an sich. Ne? Ich habe Mick Jagger getroffen, habe den interviewt, irgendwie Foreign Tongues vor allen anderen schon gehört, geiles Album. Man ist so ein bisschen neidisch, ne? Aber wir können alles das haben, was Wolfi auch hatte. Ja? Sein Podcast mit Mick Jagger kommt Montag hier on air und du kannst das Album Foreign Tongues von den Rolling Stones, kommt ja nächste Woche Freitag raus, auch schon vor allen anderen hören, nämlich am Donnerstag davor. Und du sagst, da habe ich Bock drauf. Da habe ich richtig Bock drauf, in so einer exklusiven Listening-Session noch ein exklusive Vinyl kaufen zu können, in einer exklusiven Vinylfarbe. Dann melde dich mal an in der Star-FM-App, starfm.de, und sag, du willst die Rolling Stones als allererstes hören. Ne? Drück dir ganz, ganz doll die Daumen und wir starten jetzt rein, nicht mit den Rolling Stones, sondern mit Oasis, Blink-182, Nickelback, Queen und Linkin Park. Emptiness Machine. Happy Friday.

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0: Royal Republic waren das gerade mit Baby. Lustiges Erlebnis mit Royal Republic. Ich muss immer, wenn ich die Band höre, daran denken, dass wir mal ungewöhnliche Konzerte präsentiert haben. Du weißt, und Royal Republic haben wir das kleinste Konzert gespielt. Wir haben die ganze Band in eine Telefonzelle gestapelt. Und Adam, der Frontmann von Royal Republic, hat hier fleißig geübt vorher in den Heiligen Hallen von Star FM. Und sie ist eine Gitarrenseite gerissen. Keiner hatte eine Gitarrenseite. Bin dann extra zum Musikladen gefahren, irgendwie hab eine Gitarrenseite geholt, Adam hat die aufgezogen. Was soll ich dir sagen? Keine 15 Minuten später, wieder Seite gerissen, wieder in den Gitarrenshop gefahren, dann die Band in die Telefonzelle gestopft. Und was soll ich dir sagen, was bei dem kleinsten Konzert der Welt passiert ist? Mit Royal Republic in der Telefonzelle, wieder eine Seite gerissen. Adam haut richtig in die Tasten, in die Seiten meine ich natürlich, nicht in die Tasten. Royal Republic waren das gerade mit Baby, das hat er auch gerade in dem Song wieder bewiesen. Crazy Typ, und die Geschichte, die hängt mir immer nach, wenn ich irgendwie an Royal Republic denke und wenn ich Royal Republic höre.
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0: Wollte sie dir nicht vorenthalten. Wir kommen zurück zum New Rock Friday heute. Die neuesten Neuerscheinungen hörst du bei mir. Und ich sage, ey Kinder, wie die Zeit vergeht, ne? Das merkt man an solchen Geschichten, wie ich dir eben erzählt habe. Das merkt man aber, finde ich, gerade auch dann, wenn so ein Album, das du irgendwie noch im Schrank hast, Jubiläum feiert und man so denkt, what? So lange habe ich das schon? Das kann ja nicht schon wieder 20 Jahre her sein. Doch, bei dem Teil hier ist es tatsächlich schon wieder 20 Jahre her.

0: 2006, da kam Motorheads 18. Studioalbum Kiss of Death raus. Damals der Nachfolger von Inferno 2004. Mit Songs wie zum Beispiel Sucker oder God Was Never On Your Side. Und mit Gastauftritten von Mike Inez von Alice in Chains oder CC DeVille von Poison. Heute ist die Jubiläumsausgabe vom 20-Jährigen erschienen. Und was ist jetzt anders? Also, die 20th Anniversary Edition von Kiss of Death von Motorhead wurde neu in halber Geschwindigkeit von den Originalbändern gemastert. Hä? Musikchef Jakob, was bedeutet das jetzt genau?
1: Die kurze Erklärung ist, klingt besser.
0: Gibt's auch eine längere vielleicht?
1: Ja klar, gibt's eine längere Erklärung. Also ganz am Ende ist es ganz einfach. Du hast ein originales Maß. Die Band geht ins Studio, nimmt ihr Album auf, dann geht es ins Schneidstudio und die nehmen dieses Band. Dann gibt's quasi eine Schneidmaschine, die in eine blanke Platte die Rillen reinschneidet, von der dann später die Schallplatten gepresst werden. Ja, okay. So weit, so schön. So. Das Band läuft, der Schnitt sozusagen läuft in derselben Geschwindigkeit mit. Das nimmt das auf, 1:1. Soweit klar?
0: Mhm.
1: So.
0: Ja, ja.
1: Du hast natürlich bei Geschwindigkeiten immer auch physikalische Verluste, weil eine Platte zu schneiden heißt ja, dass sich ein Stichel auf dieser Kupferfolie mechanisch bewegt. Der bewegt sich hin und her, rauf und runter, macht die Amplituden laut, leise, hohe, tiefe Töne, ne? Wenn das in normaler Geschwindigkeit läuft. Wenn du das jetzt in halber Geschwindigkeit machst, hat der Schnitt sozusagen viel mehr Möglichkeiten, langsamer die Tonfrequenz nachzuschneiden und nachzuziehen. Was am Ende bedeutet, dass die Detailtreue der Aufnahme auf der Platte einfach viel besser ist als beim Original.
0: Nerdy, ne? Hm? Aber jetzt weißt du wenigstens Bescheid. Dazu gibt's Liner Notes von Dave Ling und noch eine exklusive Live-LP mit dem Auftritt von Motorhead beim Lowlands Festival 2007 in den Niederlanden, den Ort kann ich aussprechen. Erstmals auf Vinyl erhältlich und obendrauf auch noch 3 weitere Bonustracks. Also wenn das kein Grund ist, Kiss of Death zum ersten Mal zu kaufen oder nochmal zu kaufen, dann weiß ich es auch nicht. Heute draußen jedenfalls Motorhead Kiss of Death, die 20th Anniversary Edition.
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Instrumente für ein paar Musiker, aber eine komplette Musikrichtung für die ganze Menschheit. Dexter and the Moonrocks bringen Steinchen vom Mond mit und ihren Grunge Rock aus Texas direkt in die Star FM Playlist mit Freakin' Out.

0: Rolling Stones sind wieder da und wir schenken dir exklusive Tickets. Foreign Tongues, das wollte ich sagen. Foreign Tongues heißt das kommende Album, kommt nächste Woche Freitag raus. Und du kannst es vor allen anderen hören, nämlich schon am Donnerstag davor, exklusiv bei der Pre-Listening-Session. Jan ist jetzt in der Leitung. Hallo lieber Jan, guten Tag.
1: Hallöchen.
0: Das war gerade ein bisschen verwirrend, deswegen bin ich auch so ein bisschen ich dachte, ich rufe bei Dietmar an und sagst, hier ist der Jan, aber ich will auch zu den Rolling Stones. Wir rufen mal die gleiche Nummer an. Ihr seid Vater und Sohn, ja?
1: Vater und Sohn, korrekt.
0: Und beide Rolling Stones Fans, lass mich raten, du hast es von deinem Dad.
1: Ich hab's von meinem Dad, das ist korrekt.
0: Sehr gut. Also beide große Stones Fans, welches ist aktuell dein Lieblingsalbum von den Stones?
1: Gibt's auch eins? Ich bin gerade dabei, die ganze Plattensammlung von meinem Vater durchzugucken. Also da ist auf jeden Fall eine Menge dabei.
0: Und jetzt kommt noch eins dazu. Foreign Tongues, wie gesagt, kommt nächste Woche Freitag raus. Wir haben exklusive Plätze reserviert. Ihr seid die Ersten, die es hören, am Donnerstag in der exklusiven Listening Session. Da

0: weitere. Und ich wünsche euch beiden schon mal ganz, ganz, ganz viel Spaß und Grüße an den Pepper, ja?
1: Vielen, vielen Dank.
0: Sehr gerne, Jan. Bleib in der Leitung. Danke dir. Ciao. Du willst auch dabei sein? Dann jetzt auf starfm.de und in der Starfm Rock App anmelden. Und wie Mick Jagger so privat ist, Wolfi hat Mick getroffen in London. Und seinen Rock Talk gibt's als Podcast ab Montag.

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11: Im Studio Michael Bottlick. Warme Temperaturen und angekündigter Regen sorgen in den kommenden Tagen für gute Bedingungen für Stechmücken. Experten rechnen deshalb mit einem Anstieg der Population. Besonders Gartenbesitzer sollten vor allem mögliche Brutstätten im Blick behalten. Thomas Pleskin.
12: Feuchtigkeit und Wärme sind für viele Mückenarten ideale Voraussetzungen. Während die heimische Hausmücke vor allem größere Wasseransammlungen nutzt, reichen der asiatischen Tigermücke schon kleinste Pfützen in Blumentopfuntersetzern oder Vogeltränken. Das Leibniz-Zentrum für Agrarlandschaftsforschung rät deshalb, Regentonnen abzudecken und stehendes Wasser regelmäßig zu entfernen. Nach Einschätzung der Experten könnten die aktuellen Temperaturen außerdem die Ausbreitung des Westnil-Virus begünstigen, das in Deutschland bereits vorkommt.
11: Zum 250. Unabhängigkeitstag der USA wird das Brandenburger Tor hier in Berlin morgen Abend in amerikanischen Farben angestrahlt. Berlins regierender Bürgermeister Kai Wegner würdigt damit die Verdienste der USA um die Freiheit Berlins, besonders während des Kalten Krieges. Soweit das Neueste aus dem StarFM News Center.
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11: Spanien steht im WM-Achtelfinale nach einem klaren 3:0 gegen Österreich. Auch Portugal ist weiter. Sie haben Kroatien in Toronto mit 2:1 geschlagen. Spanien und Portugal treffen jetzt im Achtelfinale direkt aufeinander. Ein echtes Iberia-Derby. Die Partie Schweiz-Algerien ist 2:0 zu Ende gegangen.
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15: Da ist sicher die Sonne. Herrlich. Wir gucken auf die aktuellen Temperaturen für Berlin und Brandenburg. Sonnige 21 Grad in Lichtenberg, 21 Grad in Prenzlauer Berg, 21 Grad sind es auch in Klado. Ja, und wenn wir mal auf die StarFM-Prognose gucken, heute soll tatsächlich auch insgesamt 8 Stunden die Sonne scheinen. Wurde ja auch mal Zeit, dass man wieder rauskommt. 23 Grad erreichen wir. Auf der anderen Seite 15% Regenwahrscheinlichkeit und dieser hässliche Wind. Ne? Das sind ja wirklich Sturmböen schon mit 60, 65 Stundenkilometern. Also das haut schon ganz schön schön rein. Der Wind lässt aber nach. Also keine Sorge, heute ist der schlimmste Tag. Ja, also am Wochenende nicht mehr so viel Wind. Wird also weniger. Nur heute nochmal durchhalten mit dem Wind. Ansonsten Wetter, Schlaf und Prognose. Ja, also nachts dann 12 Grad. Morgen wird es nicht so schön. 22 Grad. Überwiegend wolkig und immer wieder einzelne Regenschauer. Auch am Sonntag Sonne, Wolken, Regen im Wechsel bei 24 Grad. Nächste Woche geht es erstmal los am Montag mit Gewittern und maximal 20 Grad. Schon hässlich. Naja. Wir gucken auf die Straßen. Aktuellen Situationen in Berlin und Brandenburg. Die gute Nachricht zuerst, die Bauarbeiten auf der A111 Richtung Oranienburg, die sind jetzt beendet. Dann hat Starrangerin Kati sich gemeldet und sagt, in Hennigsdorf brennt auf der Dorfstraße. Die Dorfstraße ist wohl komplett gesperrt. Die sagt am besten nicht mit dem Auto oder den Öffis durch. Geht ja auch nicht, wenn sie komplett gesperrt ist. Auf der A100 Richtung Treptow in der Ausfahrt Gradestraße ist die rechte Spur wegen Bauarbeiten gesperrt. Dann wird demonstriert in Tiergarten und Mitte bis ca. 17 Uhr. Massive Verkehrsbehinderungen. Paul-Löbe-Allee betroffen. Scheidemannstraße, Dorotheenstraße, unter den Linden, Schlossbrücke, Schlossplatz, Gendarmenmarkt, Linkerstraße, Französische Straße. Also da, ne, das ganze Viertel mit einer Demo, immer wieder Verkehrsbehinderungen. Die A10, nördlicher Ring Richtung Dreieck-Barnim, Vorsicht, defektes Auto, steht zwischen Kreuz Oranienburg und Birkenwerder. Und auf dem südlichen Ring Richtung Dreieck-Werder löscht die Feuerwehr gerade zwischen Dreieck-Nutetal und Michendorf ein brennendes Auto, steht auf der Standspur, aber für die Löscharbeiten ist die rechte Spur gesperrt. Was ist los auf der Autobahn? Stau natürlich auf der A100 in beiden Richtungen, Richtung Treptow, 25 Minuten zwischen Schmargendorf und Tempelhofer Damm, Richtung Wedding, zwischen Gradestraße und Innsbrucker Platz, so die üblichen 10 Minuten gerade. Geblitzt wird aktuell in Prenzlauer Berg in der Wispier Straße, Charlottenburg auf dem Tegler Weg, Weißensee, Rennbahnstraße, Tempelhof, Kolumbiadamm, Steglitz unter den Eichen, Tempelhof in der Manteuffelstraße, A9 im Dreieck Potsdam und in Eberswalde auf der Altenhofer Straße. Kurzfristige Bauarbeiten in Südkreuz. Bis ca. 16 Uhr gibt es folgende Veränderungen. Die S41 verkehrt nur im 10-Minuten-Takt zwischen Schöneberg-Tempelhof, die S42 zwischen Schöneberg-Tempelhof nur alle 10 Minuten und es besteht dann zwischen Tempelhof und Schöneberg nur ein 20-Minuten-Takt mit der S46. Hast du noch was für die Liste? Staus, Blitzer, gerne anrufen bitte oder kostenlos deine WhatsApp schicken. Sprachnachricht wäre natürlich cool an die 0800 0303 666. Hab eine gute Fahrt, vielen Dank.
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15: Mit Thomas. Hey, schön, dass du mit dabei bist. Das ist New Rock Friday. Ja, immer noch alles was Neues stellen wir dir vor hier, was rockrelevant ist am New Rock Friday. Gestern waren die Broilers rockrelevant. Ja, Open-Air-Konzert in Nürnberg. Ich will auf jeden Fall mal hören, wie es bei den Broilers war. Ich konnte leider nicht dabei sein, aber ich bin mal gespannt, was du sagst, denn du warst dabei. Hören wir uns gleich mal an nach Nirvana, den White Stripes, Van Halen mit Dreams und jetzt The Offspring und Make It All Right. Ich wünsche dir einen wunderschönen Freitag. Viel Spaß auf der Arbeit.

0: Lexter und Sherry waren das gerade Celebrate hier bei Starfam at Work. Ja, und du hast gestern auch einen richtig schönen Abend zelebriert, ne? Was bei den Broilers beim Start zu den Open Airs in Nürnberg? Wir haben dich hingeschickt. Wie war's denn?
1: Ich weiß gar nicht, wie ich mich bedanken soll für dieses scheißgeile Konzert heute von den Broilers. Wie man vielleicht an meiner Stimme hört, habe ich mich komplett verausgabt, habe es absolut genossen mit meiner besten Freundin an meiner Seite. 2,5 Stunden durchfeiern und nur genießen. Ein Hit jagt den nächsten. Ach, Jugendzeit, du bist wieder komplett aufgelebt. Jeder, der sie noch nicht live gesehen hat, muss sie definitiv sehen. Ich weiß zwar noch nicht, wie ich morgen arbeiten soll, aber wir haben die Broiler schon gesagt, meine Sache, mein Problem. In diesem Sinne, rockt weiter, bleibt wie ihr seid, bietet solche geilen Konzerte an, ihr seid spitze.
0: Ja.
1: Ich danke euch, eure Nadja.
0: Sehr gerne, Nadja. Ich hoffe, du bist heute dann doch noch irgendwie gut zur Arbeit gekommen und überstehst den Tag gut. Aber ja, also kann ich nur beipflichten, wer die Broilers noch nicht live gesehen hat, der sollte sie sich mal live angucken. Wie gesagt, das war gestern der Auftakt. Morgen spielen die Broilers in Dresden, dann geht's weiter, 11. Juli Düsseldorf, also quasi das Heimspiel über Kassel, Wien, in Born. Ich spiele sie nochmal in Rostock nochmal am 15. August und dann nochmal die Abschlusskonzerte nachher. Im Dezember 3 Konzerte hintereinander in Düsseldorf. Also Broilers war gestern auf jeden Fall wieder mal wie immer bei den Broilers eigentlich ein voller Erfolg.
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0: Thunderstruck, na klar, AC/DC. Und jetzt will ich doch mal hören, ob der Film, der gestern im Kino läuft, bei dir auch eingeschlagen hat wie ein Blitz.
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0: Vielleicht auch nur bei den Kids, vielleicht auch bei dir. Minions and Monster hast du dir gestern angeguckt als Movistar-Kritiker im Kino. Der dritte Teil der Minions-Filmreihe.
2: Die Minions sind zurück. Und sie sind mysteriöser denn je.
3: Buddy.
4: Humphrey.
3: Pinata. Carbonara. Lasagna.
0: Ja, also der Film spielt jedenfalls im Hollywood der 1920er Jahre. Die Minions sind da an einem Film und überzeugen den Regisseur davon, ihnen die Idee für einen Monsterfilm zu gestatten. Da aber ein Monster für den Film fehlt, beschwören sie mit Hilfe eines magischen Buches ein grünes Wesen. Und so weiter und so fort. Deutsche Stimmen kommen von Bill Kaulitz, Tom Kaulitz und Christoph Waltz. Wie war es im Fink im Kino?
5: Wir waren gerade in Minions und Monsters mit meinem 13-Jährigen. Dem hat der Film super gut gefallen. Er würde ihn jederzeit wieder reingehen. Für mich war es schönes Popcorn-Kino. Ist lustig, man kann auch als Erwachsener damit lachen.
6: Wir fanden das einen total netten Familienfilm, hätten aber gerne mehr gelacht und gehofft, dass es ein bisschen lustiger wäre.
7: Sehr kurzweilige Geschichte. Man kriegt eigentlich genau das, was man erwartet. Wenn man als Erwachsener alle Filmanspielungen sucht und versteht, dann hat man echt eine gute Zeit.
8: Es ging vor allem um die Freundschaft zwischen zwei Minions und deren Weg nach Hollywood. Teilweise war die Geschichte aber trotzdem ein bisschen unerwartet und sprunghaft. Lustig ist aber, wie sie immer ihren Big Boss suchen und warum sie ihn dann meist dennoch verlieren. Und somit ist der Film aber trotzdem sehr empfehlenswert.
9: Es ist sehr schönes, dummes Lachen zum Abschalten, perfekt für den Alltag. Ich würde 4,5 von 5 geben. Ich würde aber sagen, man muss dafür nicht unbedingt ins Kino gehen. Aber auf jeden Fall sehr, sehr sehenswert.
0: Ja, mach was draus, ne? Dann viel Spaß im Kino mit Minions and Monster. Und du weißt, wir brauchen dich jede Woche als Star für Movistar-Kritiker, denn nur deine Kritik, nur deine Meinung zählt bei uns. Also, nächsten Donnerstag ist es wieder soweit. Da schicken wir dich wieder ins Kino als Star im Movistar.

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12: Im Studio Jan Seifert.
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12: Jetzt ist es offiziell, Nagelsmann ist raus. Der DFB hat sich heute von seinem Bundestrainer getrennt, nachdem er ja gestern schon darum gebeten hatte. Seine beiden Assistenten Glück und Hübner gehen ebenfalls. Spannend, auch der DFB will Jürgen Klopp als Nachfolger, wie schon eine Mehrheit der Fans laut Umfragen zuvor. Außerdem hat Sportgeschäftsführer Andreas Rettig angekündigt, seinen Vertrag bis Ende des Jahres auslaufen zu lassen. Nagelsmanns Abfindung laut Bild 7 Millionen Euro. Und jetzt weitere Meldungen des Tages. Schon wieder Tramunfall mit einem Radfahrer hier in Berlin. Auf der Rudower Chaussee in Adlershof ist der Radler schwer verletzt worden. Weitere Details sind noch unklar. Die Busse der BVG sprechen ab heute mit ihren Fahrgästen. Hintergrund ist ein Pilotprojekt für blinde und sehbehinderte Menschen. Mehr von Benjamin Herrmann.
13: Die Busse kündigen sich ab sofort beim Einfahren in die Haltestelle per Außenlautsprecher an. Sie sagen dabei ihre Liniennummer und das Fahrziel. Den Anfang macht die Linie 186 zwischen den S-Bahnhöfen Grunewald und Lichterfelde Süd. Blinde Fahrgäste müssen dann nicht mehr andere Leute fragen, welcher Bus gerade eigentlich hält. Geplant ist außerdem auch eine App, mit der Ein- und Ausstiegswünsche digital übermittelt werden können.
12: Deutschland diskutiert über die Krankschreibung ab Tag 1. Die Koalition will die telefonische Krankschreibung abschaffen. Wer nicht arbeiten kann, muss sich künftig persönlich beim Arzt ein Attest holen. Kanzleramtschef Thorsten Frey begründet das im NTV-Frühstart mit auffälligen Zahlen.
14: Fakt ist, dass wir insbesondere zu Wochenstart und Wochenende besonders viele Krankheitstage haben. Das kann man, meine ich, nicht medizinisch erklären. Ich unterstelle gar nichts, sondern ich schaue mir nur die Zahlen an, die da sind. Uns geht es darum, dass diejenigen, die krank sind, das vom Arzt auch testiert haben. Ich glaube, das ist nicht zu viel verlangt und das hat im Übrigen bis zur Corona-Pandemie auch der geltenden Rechtslage in Deutschland entsprochen.
12: Wie das genau umgesetzt werden soll, bleibt aber noch unklar. Kanzler Merz hat zwar klargestellt, dass man dafür nicht zwingend am ersten Tag in die Arztpraxis muss, aber wie und wo man dann an den Schein kommt, dazu gibt es bisher noch keine konkreten Antworten. Das Gesundheitsministerium verweist auf die Möglichkeit einer Videosprechstunde. Soweit das Neueste aus dem StarFM News Center.
15: Danke, Jan.
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4: Die Sonne scheint und die aktuellen Temperaturen in Berlin und Brandenburg 22 Grad, in Bernau in Mitte und in Teltow. Wir gucken mal auf die Star-FM-Prognose für heute. Insgesamt soll es 8 Stunden Sonne sein. Ich habe nicht mitgezählt, du vielleicht. 20% Regenwahrscheinlichkeit. Heute Nacht bleibt es trocken bei 12 Grad, morgen leider nicht unbedingt. Also der morgige Samstag wird überwiegend wolkig. Wir erreichen maximale 22 Grad, also ähnlich wie heute, aber immer wieder einzelne Regenschauer. Und der Sonntag dann auch verregnet mit 80% Regenwahrscheinlichkeit und 24 Grad. So geht's leider nächste Woche Montag auch weiter. Regen, Gewitter, keine Sonne, 21 Grad maximal. Wir gucken auf die Straßen in Berlin und Brandenburg. Die aktuellsten Verkehrsmeldungen kommen aus Grünau. Die Regattastraße ist zwischen dem Abzweig nach Schmöckwitz und der Wassersportallee gesperrt für eine Veranstaltung. In Tiergarten und Mitte wird immer noch demonstriert. Verkehrsbehinderungen bis 17 Uhr rund um die Straße unter den Linden, also Schlossbrücke, Schlossplatz, Werderscher Markt, Gendarmenmarkt, Linker Straße, Französische Straße, also hier alles betroffen. Die A10 nördlicher Ring Richtung Dreieck wahrnehmen, vorsichtig fahren zwischen Kreuz Oranienburg und Birkenwerder, steht ein defektes Auto. Dann haben wir Staus auf den Autobahnen, A100 Richtung Treptow, 25 Minuten zwischen Schmargendorf, Tempelhofer Damm. In der Gegenrichtung Richtung Wedding zwischen Gradestraße, Innsbrucker Platz sind 10 Minuten. Und der längste Stau aktuell auf der A10 südlicher Ring Richtung Dreieck wahrnehmen, 45 Minuten. Die brauchst du gerade zwischen Niederlehme und Freienbrink. In Britz blitzt es auf der Gradestraße, Schöneberg-Frobenstraße, Neukölln in der Nobelstraße, Prenzlauer Berg-Wispier Straße, Charlottenburg auf dem Tegler Weg, Weißensee in der Rennbahnstraße, auf der A24 im Dreieck Wittstock-Dosse und in Biesenthal in der Lankerstraße. Durchhalten noch bis 16 Uhr gibt es Veränderungen bei der Bahn wegen kurzfristiger Bauarbeiten in Südkreuz. Die S41 verkehrt nur alle 10 Minuten zwischen Schöneberg und Tempelhof. Die S42 nur alle 10 Minuten zwischen Tempelhof und Schöneberg. Und dann besteht zwischen Tempelhof und Schöneberg nur ein 20-Minuten-Takt mit der S46. Hast du noch Staus und Blitzer für mich, dann ruf gern durch oder schick eine WhatsApp an die 0800 0303 666. Gute Fahrt.
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4: Letzte Stunde Star FM At-Work für heute. Ich bin Thomas, der alte Franke. Freue mich, dass du mit dabei bist. Wünsche dir einen wunderschönen New Rock Friday. Hier gleich nochmal so ein kurzer Überblick, falls du heute was verpasst hast, was so alles neu rausgekommen ist. Kleiner Spoiler übrigens, wir hören uns morgen früh wieder ab 8.45 Uhr. Gleiche Stelle, gleiche Welle quasi hier. Jetzt aber erstmal, wie gesagt, jede Menge Maximum Rock, die Rock News. Nochmal einen kleinen Überblick zum New Rock Friday und natürlich jede Menge Maximum Rock. Die Toten Hosen nur nach vorn habe ich dabei. DAD gleich aus den 80s Sleeping My Day Away gibt's nach Ghost und den Rats.

0: darf man wohl sagen. Ich wünsche dir einen wunderschönen Freitag nach Mittag. 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
0: New Rock Friday hier bei Star FM. Die rockrelevantesten Neuerscheinungen, alle Alben, alle Singles, EPs, was heute rauskommt, beleuchten wir ein bisschen näher. Deep Purple mit Splat ist heute neu rausgekommen. 6 Jahrzehnte Karriere von Deep Purple und kein bisschen leise. Die Jungs, ja, die Herren, muss man ja schon sagen. Neues Album Splat ist ihr 24. Studioalbum laut Ian Gillan. Das härteste, was sie je gemacht haben. Hier. Splat steht übrigens für das Geräusch, wenn ein Insekt mit hoher Geschwindigkeit gegen die Windschutzscheibe knallt, sagt die Band. Okay. Die sagen, für das Tier ist es das Ende. Für Ian Gillan zum Beispiel ein Übergang in eine neue Transformation, einen neuen Bewusstseinszustand. Abgefahrener Gedankengang, aber geile Mucke auf jeden Fall. Deep Purple Splat, also heute das 24. Studioalbum draußen. Dann die Neuauflage, die Wiederauflage von Doro Live. Ursprünglich mal in den frühen 90ern veröffentlicht, bringt das Ding das legendäre Konzertdokument zurück. Endlich in die Regale. Die neue CD-Edition bietet das komplette Doro Live-Album in neuem, kraftvollem, dynamischen Sound, noch dynamischer. Das Material wurde da extra sorgfältig aufbereitet und ja, also für Doro-Fans auf jeden Fall muss das Live-Album jetzt also wieder mal erhältlich und du bist quasi vorne direkt in der vordersten Reihe der Bühne. Motorhead-Fans, aufgepasst, es ist schon wieder soweit, ja, Kiss of Death wird 20. Kiss of Death, der Nachfolger damals von Inferno, Motorheads 18. Studioalbum, jetzt in der 20-Jahre-Edition hier. Was ist jetzt eigentlich neu? Die Jubiläumsausgabe zum 20-jährigen Bestehen wurde neu in halber Geschwindigkeit von den Originalbändern gemastert. Dadurch klingt sie noch viel geiler, enthält Liner Notes von Dave Ling. Zusätzlich eine exklusive Live-LP mit dem Auftritt von Motorhead beim Lowlands Festival 2007 in den Niederlanden. Zum ersten Mal auf Vinyl erhältlich. Die CD erhält dann noch 3 weitere Bonustracks. Und es gibt ein neues Single heute von den Bad Wolves. Und nicht nur ein neues Single, sondern auch noch eine neue Frontfrau. Zum ersten Mal jetzt eine Frontfrau, nachdem sie ja mit den Ex-Frontmännern Tommy Vext oder auch mit Daniel Jaskiewicz ein bisschen Pech hatten. Jetzt machen sie also die Linkin Park-Variante und haben eine Frau namens Killboy an der Spitze. Eigentlich heißt die Sarah Skinner, aber genannt ist Killboy und die neue Single mit ihr klingt richtig geil, heißt Painted Red.

0: so klingt die Bad Wolves also jetzt mit Killboy an der Front. Paint It Red. Auch heute neu rausgekommen, die Single. Soweit erstmal ein kleiner Überblick hier am New Rock Friday.
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0: Was für ein netter Typ. Alice Cooper, Hey Stupid, kann ich beurteilen, weil ich ihn schon mal interviewt habe und war total begeistert, total geflasht, was das für ein netter Kerl ist. Also, gerade gehört hier Hey Stupid in deiner Star FM Playlist. 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Kommen wir mal zu deinen Rock News.
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0: Und fangen wir an mit Metallica. Metallica haben $100.000 an die Opfer der Erdbeben in Venezuela gespendet. Über 2.000 Menschen sind da ums Leben gekommen, 11.000 Schwerverletzte. Metallica haben ja 2017 ihre All Within My Hands Stiftung gegründet, sind seitdem immer zur Stelle, wenn irgendwo Hilfe nötig ist. Und weit über $10 Millionen hat die Stiftung in den letzten Jahren schon gespendet. Und auch Rush helfen den Menschen in Venezuela. Die Band verkauft gerade ein eigens entworfenes Bandshirt und der Erlös geht ebenfalls an die Erdbebenopfer. Also tolle Geschichte. Tolle Geschichte auch, was Itchy jetzt veröffentlicht haben. Sie haben nämlich gesagt, ja gut, okay, wir geben es ja zu, es kommt ein neues Album. Es war ja immer so ein bisschen Ungewissheit, immer wieder ein neuer Song ist erschienen in den letzten Wochen. Jetzt also, ja, die Vermutungen bekommen jetzt recht. Es gibt ein neues Album, es wird ein neues Album kommen, wird frei nach Bob Ross Happy Little Accidents heißen und am 16. Oktober erscheinen. Das 10. Itchy-Album wird es dann sein, kannst du ab heute vorbestellen. Und noch was, am 30.10., da startet dann die große Tour von Itchy im Löwensaal in Nürnberg. Bis Mitte Januar spielen sich die Jungs dann einmal quer durch Deutschland, Österreich und die Schweiz. Viele der Konzerte präsentiert natürlich von uns, von Star FM Maximum Rock. Und einen habe ich noch, Dexter Holland. Dexter Holland, Sänger von The Offspring, ist ein sehr gefragter Mann im Moment. Hat ja gerade erst einen Song mit Electric Cowboy aufgenommen, Let the Good Times Roll. Haben sie auch zusammen bei Rock im Park gespielt. Jetzt ist Dexter schon wieder als Gastsänger zu hören und zwar auf einem neuen Song von Billy Morrison. Billy Morrison, Gitarrist bei Billy Idol neben Steve Stevens. Das Ding heißt Never Gonna Change. It's all I really want. Der Song wird auf dem kommenden Album von Billy Morrison zu hören sein. Neben Dexter sind da dann weitere Gäste vertreten, wie Marilyn Manson, CB Real von Cypress Hill, Duff McKagan von den Guns N' Roses und Nuno Bettencourt von Extreme ist auch mit dabei. Soweit erstmal deine Rock News. 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Und jetzt Maximum Rock, was Neues von Nothing But Thieves. Die neue Scheibe heißt Evolution.
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10: Im Studio Jan Seifert. Das Brandenburger Tor wird morgen wieder angestrahlt. Berlins Beitrag zum 4. Juli, dem Unabhängigkeitstag in den USA. Es ist der 250. Michael Bottlick.
11: Ab Sonnenuntergang wird das Wahrzeichen dann in Rot, Weiß und Blau angestrahlt. Berlins regierender Bürgermeister Kai Wegner betont die besondere Bedeutung der USA für die Freiheit der Stadt. Gerade am Brandenburger Tor hätten US-Präsidenten im Kalten Krieg den Willen bekräftigt, Berlin zu verteidigen. Bundesaußenminister Wadefuhl erinnert daran, dass das demokratische Nachkriegsdeutschland auf den Werten der amerikanischen Unabhängigkeitserklärung gegründet worden sei.
10: Und wir bleiben gleich beim Thema und fragen Tina Eck in Washington, wie wird denn das Jubiläum dort gefeiert?
12: Die 250-Jahr-Feiern sind für Präsident Trump Anlass zu einer großen Huldigung seiner selbst. Er plant eine lange Ansprache hier in Washington und ein riesengroßes Feuerwerk, das eine Dreiviertelstunde dauern und damit den Weltrekord aller Feuerwerke brechen soll. Gewitter könnten einen Strich durch die Rechnung machen. Der amerikanische Traum, der Glaube an Hoffnung, Chancengleichheit und Freiheit, der mit der Unabhängigkeit der USA an sich einhergeht, ist für die Mehrheit der Amerikaner schal geworden. Der Optimismus in den USA hat tiefe Risse. Happy Birthday, USA.
10: Berlin hat jetzt ein neues Schnapsmuseum. Die Brennerei Mampe hat in Kreuzberg eine Ausstellung über die fast 200 Jahre alte Geschichte eröffnet. Der Magenbitter war ursprünglich als Medizin gegen Cholera geplant. Auch ein alkoholfreier Kümmel ist zu sehen.
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10: Jetzt ist es offiziell, Nagelsmann ist raus. Der DFB hat sich heute von seinem Bundestrainer getrennt, nachdem er ja gestern schon darum gebeten hatte. Seine beiden Assistenten Glück und Hübner gehen ebenfalls. Spannend, auch der DFB will Jürgen Klopp als Nachfolger, wie schon eine Mehrheit der Fans laut Umfragen zuvor. Außerdem hat Sportgeschäftsführer Andreas Rettig angekündigt, seinen Vertrag bis Ende des Jahres auslaufen zu lassen. Nagelsmanns Abfindung laut Bild 7 Millionen Euro. Soweit das Neueste aus dem Star FM News Center.
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13: Happy Freitag allerseits. Aktuelle Temperaturen in Rock City 21 Grad jeweils in Oranienburg, Kreuzberg und Maulsdorf. Malsdorf. Wechselnd bis stark bewölkt heute, vereinzelt Regenschauer möglich und windig. Die Temperaturen sinken nachts dann bis auf 14 Grad runter. Die Starfam-Prognose für morgen: etwas Regen bei 21 Grad und Sonntag ähnlich, aber wärmer bis zu 24 Grad. Ja, das übliche Spiel auf der 100, Stadtring Richtung Treptow, hier zwischen Schmargendorf und Tempelhofer Damm. Stau, mehr als 20 Minuten mehr einplanen bitte. Auf der A10, südlicher Ring, hier in Richtung Potsdam, zwischen Glindow und Potsdam, ist ein Fahrzeug liegen geblieben. Achtung hier. Und in Wittenau, Feuerwehreinsatz in der Oranienburger Straße, hier stadteinwärts, zwischen Göschenplatz und Wilhelms-Uhr-Damm, ist es deswegen gesperrt. Geblitzt wird zurzeit in Tempelhof, Tempelhofer Damm, Pankow, Wisbierstraße, A10 Dreiknutetal und A111 Kreuz Oranienburg sowie in Ludwigsfelde zur Ahrensdorfer Heide. Bei den Öffis ist ein bisschen was los, wobei Tram M17 und 63, die fahren wieder zwischen Landschaftspark und Adlershof, S-Bahnhof Adlershof. Und dann aufgrund kurzfristiger Bauarbeiten in Südkreuz gibt es bis ca. 16 Uhr folgende Änderungen. S41 zwischen Schöneberg und Tempelhof 10 Minuten Takt und S42 zwischen Tempelhof und Schöneberg 10 Minuten Takt. Und dann zwischen Tempelhof und Schöneberg nur 20 Minuten Takt mit der Linie S46. Wer noch Staus oder Blitze hat, einfach kostenlos anrufen oder eine WhatsApp-Sprachnachricht an die 0800 0303 666. Dankeschön und gute Fahrt.
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13: T-Bone hier zum letzten Mal diese Woche für dich. A und Bianca sind dann am Montag aus dem Urlaub zurück. Also die Countdown läuft, bis sie wieder da sind. Und auch Countdown läuft bis zum neuen Ausgabe der Rock Top 30, deine Hörercharts. Bin ja gespannt, was du gewotet hast. 16.45 Uhr geht's los. Und ich bringe noch die Familientickets der Deutschen Bahn noch an den Mann, Frau und Kinder. Erzähl mir dein lustigstes Reiseerlebnis mit Kids und dann bekommst du Hin- und Rückfahrt inklusive Sitzplatzreservierung für die ganze Familie for free. Sprachnachricht an die 0800 0303 666. Und jetzt Maximum Rock von Placebo, here's Black Eye.

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0: Snuff von Slipknot. Star FM Maximum Rockhurst. Happy Friday.
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0: Star FM Maximum Rock. Happy Friday. Ja, und die Ferien gehen jetzt langsam los, ne? Seit gestern Niedersachsen und Bremen. Morgen starten ja Sachsen und Schleswig-Holstein in den Ferien. Und ich habe Familienbahntickets for free für dich. Nicht ganz umsonst. Eine schöne Story gehört dazu.
1: Unsere lustigste Reisegeschichte ist, dass wir das erste Mal mit meinem Sohn mit dem Zug unterwegs waren, als er knapp 3 Jahre alt war. Und ihn hat es immer fasziniert, dass durch die Lautsprecher eben immer die Ansagen kommen, wo der nächste Stopp ist und was als nächstes passiert. Und jedes Mal, wenn die Ansage wieder losging, hat er ganz aufgeregt geguckt. Auf alle Fälle habe ich ihn dann erwischt, kurze Zeit später, wie er vor dem Snackautomat stand. Und ich habe dann zu ihm gesagt, ja, was machst du denn da? Und dann hat er gesagt, ich rede mit dem Snackautomat, weil ich möchte, dass der Snackautomat mir was gibt. Und du hast ja erzählt, beim Zugfahren wird immer alles angesprochen, so wie eben durch die Ansagen im Zug. Da stand er dann also vor dem Snackautomat und hat die ganze Zeit gesagt, bitte gebe mir eine Schokolade, bitte gebe mir eine Schokolade. So wie im Zug gesagt wurde, nächster Halt. Ja, seitdem liebt mein Sohn Zugfahren. Mittlerweile weiß er auch, wie der Snackautomat funktioniert. Und wir würden uns riesig freuen, wenn wir ein Deutsche Bahnticket gewinnen würden.
0: Sehr schön. Kriegt ihr, Kerstin, ja? Bahnticket gehört euch. 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

sonnengereifter, lichtdurchfluteter, ehrlicher, handgemachter Punkrock aus Kalifornien hat einen Namen. Social Distortion. Nach 15 Jahren ist wieder Erntezeit mit dem Album Born to Kill. Das wurde auch Zeit. Darum muss der Song The Way Things Were auch auf die Star FM Playlist. Ja.

0: Three Things Were von Social Distortion an diesem Freitag. Star FM Maximum Rock hörst du, und das ist der Tag der Woche, worauf alle Rockfans warten. Ja, nicht nur, weil es Freitag ist und die Rock Top 30 wieder durchstartet. Es ist auch der Tag, wo neue Mucke auf den Markt kommt.
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0: Ja, 60 Jahre Rock-Karriere und kein bisschen leiser. Die

Heute kommt das 24. Studioalbum der Engländer. Heißt Splat. Das ist das Geräusch, das ein Insekt macht, wenn es mit hoher Geschwindigkeit gegen eine Windschutzscheibe prallt. Sänger Ian Gillan nennt das einen Übergang in einen neuen Bewusstseinszustand. Und das nenne ich englischer Humor. Dunkler geht's kaum. So, was haben wir noch da für dich? Doro-Fans hat das Warten ein Ende. Das legendäre Doro-Live-Album aus den frühen 90er Jahren ist ja schon längst vergriffen, aber die Neuauflage liegt heute bereit. Die neue CD-Edition bietet das komplette Live-Album mit jeder Schrei, jeder Schlagzeugschlag und jeder Gitarren-Solo, die das Original enthält. Und wenn wir bei Neuauflagen sind, Motorhead, Kiss of Death.

Ja, Motorhead, Kiss of Death, dieses großartige Album feiert 20-jährige Jubiläum und die Jubiläumsausgabe bietet eine exklusive Live-LP mit dem Auftritt der Band beim Lowlands Festival 2007 in den Niederlanden und erstmals auf Vinyl erhältlich. Und die CD enthält 3 weitere Bonus-Tracks. Und dann haben wir eine neue Single von Bud Wolfis. Ja, was stimmt nicht mit diesem Bild bei Bud Wolfis? Mehr dazu später in der Rock Top 30 ab 16.45 Uhr. Und jetzt, weil es mich das so angezeckt hat mit Deep Purple und der neue Song bzw. neues Album Splat, hier ist ein Track daraus, heißt Arrogant Boy in voller Länge.

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16: Im Studio Jan Seifert. Berlins Mieten explodieren. Laut aktueller DGB-Studie stieg die Angebotsmiete in den letzten 10 Jahren hier in der Stadt um fast 77%. Weg mit Wuchermieten. Wer in Berlin wohnt und das Gefühl hat, zu viel Miete zu bezahlen, kann das jetzt einfach online melden. Was dann passiert, weiß Philipp Ringe.
17: Die Meldung kann einfach über das Serviceportal Berlin abgegeben werden. Dann prüft das zuständige Bezirksamt, ob der Vermieter abzockt. Wichtig, vorher aber anhand des Mietspiegels prüfen, ob die Beschwerde gerechtfertigt ist. Als Faustregel gilt, liegt die Miete mehr als 20% über der ortsüblichen Vergleichsmiete, ist das eine Ordnungswidrigkeit und im besten Fall bekommen Mieter Geld zurück. Wenn die Miete 50% über der ortsüblichen Vergleichsmiete liegt, kann das sogar eine Straftat sein, dann drohen Vermietern Verfahren gegen Wucher.
16: Deutschland diskutiert über die Krankschreibung ab Tag 1. Die Koalition will die telefonische Krankschreibung abschaffen. Wer nicht arbeiten kann, muss sich künftig persönlich beim Arzt ein Attest holen. Kanzleramtschef Thorsten Frey begründet das im NTV-Frühstart mit auffälligen Zahlen.
18: Fakt ist, dass wir insbesondere zu Wochenstart und Wochenende besonders viele Krankheitstage haben. Das kann man, meine ich, nicht medizinisch erklären. Ich unterstelle gar nichts, sondern ich schaue mir nur die Zahlen an, die da sind. Uns geht es darum, dass diejenigen, die krank sind, das vom Arzt auch testiert haben. Ich glaube, das ist nicht zu viel verlangt und das hat im Übrigen bis zur Corona-Pandemie auch der geltenden Rechtslage in Deutschland entsprochen.
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16: Julian Nagelsmann ist jetzt auch offiziell raus. Der DFB trennt sich vom Bundestrainer und hat mit Jürgen Klopp auch schon einen Nachfolger im Auge. NTV-Reporter Felix Görer steht jetzt vor der DFB-Zentrale in Frankfurt. Felix, es kommt nicht überraschend.
3: Es war natürlich erwartbar. Der DFB hat ihm dann auch gestern ein klares Ultimatum gegeben, sich bis Montag zu entscheiden. Ansonsten wäre Julian Nagelsmann auch entlassen worden. Man sieht ja jetzt auch schon, die Gespräche mit Klopp laufen natürlich schon. Aki Watzke ist derjenige, der den engsten Draht hat. Wir dürfen nicht vergessen, er hat mit Jürgen Klopp mehrere Titel in Dortmund auch geholt, hat auch diese Bereitschaft von Klopp auch gemerkt.
16: Soweit das Neueste aus dem StarFM News Center.
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19: Happy Freitag. Aktuelle Temperaturen in Rock City um die 22 Grad jeweils in Moabit und Potsdam, 21 in Lichtenberg. Wechselnd bis stark bewölkt heute, vereinzelt Regenschauer möglich und windig. Die Temperaturen sinken nachts bis auf 14 Grad runter und die StarFM-Prognose für morgen etwas Regen bei 21 Grad und Sonntag ähnlich, aber wärmer bei bis zu 24 Grad. Erste Meldung kommt von der Star Ranger. Hey Kai.
20: Hallo Bone, ich habe eine Verkehrsmeldung. Ein Unfall auf der A10 südlicher Ring Richtung Potsdam. Höhe Rangsdorf, Einsatzkräfte gerade eingetroffen, Fahrzeug steht neben der Autobahn, da wird wohl ein bisschen mehr kommen, also da wird es vielleicht wieder ein bisschen voller werden. Schönes Wochenende trotzdem, ciao.
19: Okay, danke Kai, gute Fahrt noch und eine gute Nachricht erstmal, die Oranienburger Straße in Wittenau ist wieder geöffnet nach dem Feuerwehreinsatz. Und dann haben wir noch eine Meldung von der A24. Gegenstände auf der Fahrbahn Fritz-Falke, Berliner Ring zwischen Neuruppin Süd und, Fritz-Falke Richtung Berliner Ring, so haben wir es, zwischen Neuruppin Süd und Fährberlin. Na, da liegen Reifenteile auf der Fahrbahn. Bitte vorsichtig fahren. Geblitzt wird zurzeit in Wittenau, Alt-Wittenau, auf der A10, Dreieck Nutetal und in Schöneiche, Hohes Feld. So, wegen eines Feuerwehreinsatzes in Hohenschönhausen ist der Zugverkehr der Linie S75 zwischen Wartenberg und Springpfuhl unterbrochen. Hast du noch was gesehen? Dann bitte anrufen. Unsere Range Hotline ist für dich kostenlos. 0800 03 03 666. Dankeschön und gute Fahrt.
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19: Rush-Hour. Hey, die Anni, Holly, T-Bone hier, A und Bianca im Urlaub nach wie vor. Aber Countdown läuft, bis sie Montag wieder da sind. Und Countdown läuft auch noch bis zum neuen Ausgabe der Rock Top 30, deine Hörercharts. Bin ja gespannt, was du gewotet hast. Nächste Stunde, es geht ja bald los. Und jetzt Maximum Rock für dich von Three Doors Down, Genesis. Und hier sind die Interrupters mit In the Mirror.

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0: When I'm gone from Three Doors Down, Star FM, Maximum Rock, Happy Friday.
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0: Ja, du bist ja wieder im Auftrag von Star FM im Kino gewesen bei Minions and Monsters. Die Vorstellung war ein bisschen früher als gewohnt.
2: Wir waren gerade in Minions und Monsters mit meinem 13-Jährigen. Dem hat der Film super gut gefallen. Er würde ihn jederzeit wieder reingehen. Für mich war es schönes Popcorn-Kino. Ist lustig, man kann auch als Erwachsener damit lachen.
3: Wir fanden das einen total netten Familienfilm, hätten aber gerne mehr gelacht und gehofft, dass es ein bisschen lustiger wäre.
4: Sehr kurzweilige Geschichte. Man kriegt eigentlich genau das, was man erwartet. Wenn man als Erwachsener alle Filmanspielungen sucht und versteht, dann hat man echt eine gute Zeit.
5: Es ging vor allem um die Freundschaft zwischen zwei Minions und deren Weg nach Hollywood. Teilweise war die Geschichte aber trotzdem ein bisschen unerwartet und sprunghaft. Lustig ist aber, wie sie immer ihren Big Boss suchen und warum sie ihn dann meist dennoch verlieren. Und somit ist der Film aber trotzdem sehr empfehlenswert.
6: Es ist sehr schönes, dummes Lachen zum Abschalten, perfekt für den Alltag. Ich würde 4,5 von 5 geben. Ich würde aber sagen, man muss dafür nicht unbedingt ins Kino gehen. Aber auf jeden Fall sehr, sehr sehenswert.
0: Alright, nächste Woche Donnerstag werden wir dich auch wieder als Movie-Star-Kritiker missbrauchen.
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0: Start FM, Maximum Rock. Schönen Freitag allerseits. Ich weiß nicht, ob du das mitbekommen hast. Sony hat ja bekannt gegeben, dass ab 2028 ihre Spiele nur noch als Download geben werden. Markus meint, erkannt zu haben, worum es geht.
1: Da geht's knallhart um die Kohle. Wenn du nicht mehr tauschen kannst, dann bedeutet das, dass dein Best Buddy das Spiel nicht mal eben 2 Monate testweise spielen kann. Der muss sich das selber kaufen künftig. Du kannst die Codes nicht einfach so weitergeben. Und das ist, glaube ich, das große Problem. Die wollen einfach mehr Spiele verkaufen, beziehungsweise den Zweitmarkt trockenlegen.
0: Viele hoffen, dass da durch Downloads die Spiele preiswerter werden. Allerdings, Nadine, glaub nicht so dran.
2: Wenn sie nicht sogar teurer werden, weil die ganzen Server müssen ja noch irgendwie verbessert werden dann wahrscheinlich, weil ja alle Leute nur noch runterladen und keiner das mehr von der CD aus installieren kann. Und ja, also die finden schon Möglichkeiten, die Preise wenigstens gleich zu lassen, wenn nicht sogar, wie gesagt, zu erhöhen.
0: Also das mit den Downloads ab 2028, also hast ein bisschen Zeit, dich auf diese Idee ja dran zu gewöhnen.
3: Meine Großmutter hat immer gesagt, keiner hat alles, aber meine Großmutter kannte ihn nicht. 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
1: Ich bin einer, der lässt sich das nicht gefallen. Freunde der Sonne.
2: Ja, das ist Stefan Effenberg, der einen ziemlich überriechenden Mittelfinger hat. Und den setzte er auch gerne beim Fußballspielen ein. Einmal, als er für die deutsche Fußballnationalelf gespielt hat, hat er das ganze Stadion den Stinkefinger gezeigt. Das war 1994 im Spiel gegen Südkorea.
3: Gut, wir haben ja relativ schnell 3-0 geführt.
4: Ja, das dann, war okay. Oder das, richtig gut.
3: Und dann, ja, das war okay. Dann kam 3-1, dann kam 3-2. Es war mit Sicherheit nicht mein bestes Spiel. Und das war dann die Reaktion der Fans.
2: Ja, und das ging so. Ja, so klang das bei Stefans Auswechslung.
3: Dann kriegst du natürlich die Beschimpfung von den Zuschauern schon mit. Und vor allen Dingen die Pfiffe bei jedem Ballkontakt, wo ich dann auch für mich irgendwann gesagt habe und gedacht habe, also normalerweise trage ich dieses Trikot mit Stolz, aber mittlerweile, wenn es so läuft, auch nicht mehr wirklich.
2: Ja, wie gesagt, das hat sich ja Stefan nicht gefallen lassen und stand am Spielfeldrand mit erhobenen Mittelfinger.
1: Dafür habe ich kein Verständnis, muss ich ganz ehrlich sagen.
2: Ja, der DFB auch nicht. Ne? Damit war die WM 94 in den USA für Stefan Effenberg zu Ende und seine Zeit bei der Nationalelf praktisch auch vorbei, womit Stefans guter Buddy Mario Basler nicht einverstanden war.
5: Ich finde, wenn wir so ein großes Turnier haben, dann gibt es nicht oder keinem deutschen Fan das Recht, einen deutschen Spieler so auszupfeifen und so beschimpfen im Stadion.
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0: 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Die perfekte Mischung aus Grunge, Hard Rock, Alternative und 90s. Und die Drums entstaubt kein geringerer als der Sohn von Slash. Hier ist Bored von Return to Dust. 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
15: Im Studio Jan Seifert. 250 Jahre amerikanische Unabhängigkeit. Morgen zum 4. Juli feiert auch Berlin mit. Das Brandenburger Tor wird in den Farben der USA leuchten. Der Ort steht ja vor allem durch den Kalten Krieg als Symbol für die Freiheit Berlins. Das haben US-Präsidenten dort immer wieder beschworen. Der Platz des 4. Juli in Lichterfelde wird übrigens parallel dazu morgen wieder eröffnet. Der ehemalige Parkplatz und Übungsplatz für Fahrschulen ist mittlerweile zur Grünanlage umgestaltet worden. Die Deutsche Bahn hat hier Ausgleichsarbeiten zur Dresdner Bahn geleistet. Berlin hat jetzt ein neues Schnapsmuseum. Die Brennerei Mampe hat in Kreuzberg eine Ausstellung über die fast 200 Jahre alte Geschichte eröffnet. Der Magenbitter war ursprünglich als Medizin gegen Cholera geplant. Auch ein alkoholfreier Kümmel ist zu sehen. Deutschland diskutiert über die Krankschreibung ab Tag 1. Die Koalition will die telefonische Krankschreibung abschaffen. Wer nicht arbeiten kann, muss sich künftig persönlich beim Arzt ein Attest holen. Kanzleramtschef Thorsten Frey begründet das im NTV-Frühstart mit auffälligen Zahlen.
16: Fakt ist, dass wir insbesondere zu Wochenstart und Wochenende besonders viele Krankheitstage haben. Das kann man, meine ich, nicht medizinisch erklären. Ich unterstelle gar nichts, sondern ich schaue mir nur die Zahlen an, die da sind. Uns geht es darum, dass diejenigen, die krank sind, das vom Arzt auch testiert haben. Ich glaube, das ist nicht zu viel verlangt und das hat im Übrigen bis zur Corona-Pandemie auch der geltenden Rechtslage in Deutschland entsprochen.
15: Soweit das Neueste aus dem Star FM News Center.
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15: Nagelsmann geht, Klopp soll kommen, so der DFB in der Bundestrainerfrage. Aber aktuell hat Jürgen Klopp ja noch eine Verpflichtung als Kommentator bei Magenta und das soll er auch bis zum Ende der WM bleiben. Und während für den einen der Weg auf der Karriereleiter endet, geht er für einen anderen weiter. Nathaniel Brown wechselt von Eintracht Frankfurt zum FC Bayern. Laut Bild für 50 Millionen Euro Ablöse.
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17: Happy Freitag. Temperaturen in Rock City um die 22 Grad. Jeweils in Hellersdorf und Spandau. 21 Grad in Neuruppin. Wechselnd bis stark bewölkt heute. Vereinzelt Schauer sind möglich. Und windig ist es. Die Temperaturen sinken nachts dann bis auf 14 Grad runter. Die Star-FM-Prognose für morgen. Etwas Regen bei 21 Grad. Und Sonntag ähnlich, aber wärmer. 24 Grad. Was haben wir denn? A10, südlicher Ring Richtung Potsdam, Höhe Rangsdorf hat gekracht, das hat Star Ranger Kai vorhin gemeldet. Auf der A10 westlicher Ring gab es im Bereich Vöben, Anschluss Vöben, einen Unfall. Es kommt ja zu Stau in beiden Richtungen. Auch die Vöbener Chausseestraße ist betroffen. Bitte den Bereich weiträumig umfahren, wenn es geht. So, geblitzt wird in Tiergarten Martin-Luther-Straße, Moabit-Alt-Moabit, auf der A10 Dreieck Lutetal und A111 Kreuz Oranienburg. Wegen eines Feuerwehreinsatzes in Hohenschönhausen ist der Zugverkehr der Linie S75 zwischen Wartenberg und Springpool unterbrochen. Falls du irgendwas hast, irgendwas anderes entdeckst, dann melde das bitte. Unsere Star Ranger Hotline ist kostenlos. 0800 03 03 666. Dankeschön und gute Fahrt.
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17: Hey, die Holly T-Bone hier. Deutschland raus, Niederlande raus, Nagelmann raus. Und meine Amis noch drin. Die WM 2026 bringt der ein oder andere Überraschung mit. Der letzte Spieltag der Sechzehntelfinalen ist morgen. Mal sehen, ob Argentinien durchkommt. Und wer ist raus aus der Rock Top 30? Ja, nach 9 Wochen, Everlast ist raus. Stones. Kurz Aufenthalt von Freud. Die haben eine Woche ausgehalten mit Hysteria. Und die Dauerbrenner liegt nach 11 Wochen raus mit dem Song Energies. Du hast die Karten neu gemischt, aber Déjà-vu, das letzte Mal, wo ich die Rock Top 30 moderiert habe, waren Matzen auf die 30 und jetzt wieder. Letzte Woche noch auf die 20 mit 1995 und hier sind sie.

0: All for you. Letzte Woche 14, diese Woche halbiert auf die 28.
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0: Ja, jede Woche die besten Rock-Songs der Woche von die Max Maracke selber bestimmt. Nun zu einer Band, die am Wochenende eine ausverkaufte Show nach der anderen spielt. Toten Hosen. Heute und morgen Heimspiele in Düsseldorf, nächste Woche dann München und Berlin. Die Maximum Rocker haben sich die Tage im Radio zu den Toten Hosen live gesungen.
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0: Ja, und für die Show muss weitergehen, waren es nur noch 27, letzte Woche 16.
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0: den Song höre ich ja wirklich gerne. Bones for the Crows von Nickelback. Du ja scheinbar auch. Von 27 auf die 25 gewählt. Und direkt davor Neueinsteiger von 0 auf 26. Zebrahead mit A Perfect Life is Such a Bore gehört.
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0: Ja, du stimmst ab auf StarFM.de und in der StarFM App über die Rock Top 30 Hörercharts. Wir spielen sie dann immer aus, jeden Freitag ab 16.45 Uhr. Vor ein paar Wochen habe ich dir einen Song von James and the Cold Gun vorgestellt. Der kommt bei dir gut an. Und auch wenn er ja diese Woche leicht gefallen ist. Von 21 auf die 24 von der Band, die im Herbst mit Eagles of Death Metal nach Deutschland kommt. James and the Cold Gun mit Split Seconds.

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0: Eine Mischung aus Bon Jovi und Bruce Springsteen. Brian Fallon war das mit Better Before. Leicht gestiegen von 24 auf die 21. Und der Song wird ja zu finden sein auf das neue Fallon Solo-Album, was in September rauskommt.
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0: Das bringt uns zu der ersten Neuvorstellung in der Rock Top 30 in dieser Woche. Eine Band aus Florida, die seit Ende der 2000er Krach macht. Sleeping with Sirens, eine der prägendsten Bands der Warped Tour Ära der Nullerjahre. Nach 15 Jahren und 7 Alben haben sie sich einen festen Platz in modernen Rock, Metalcore und Emo erarbeitet und würde gern einen Platz in dein Countdown haben. Wenn es dir gefällt, stimme für sie ab und wir hören dann vielleicht Sleeping with Sirens mit Houses of Matches auch nächste Woche. Hier sind sie jetzt.

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7: Im Studio Jan Seifert. 250 Jahre amerikanische Unabhängigkeit. Morgen zum 4. Juli feiert auch Berlin mit. Das Brandenburger Tor wird in den Farben der USA leuchten. Der Ort steht ja vor allem durch den Kalten Krieg als Symbol für die Freiheit Berlins. Das haben US-Präsidenten dort immer wieder beschworen. Der Platz des 4. Juli in Lichterfelde wird übrigens parallel dazu morgen wieder eröffnet. Der ehemalige Parkplatz und Übungsplatz für Fahrschulen ist mittlerweile zur Grünanlage umgestaltet worden. Die Deutsche Bahn hat hier Ausgleichsarbeiten zur Dresdner Bahn geleistet. Und wir bleiben gleich beim Thema und fragen Tina Eck in Washington, wie wird denn das Jubiläum dort gefeiert?
8: Die 250-Jahr-Feiern sind für Präsident Trump Anlass zu einer großen Huldigung seiner selbst. Er plant eine lange Ansprache hier in Washington und ein riesengroßes Feuerwerk, das eine Dreiviertelstunde dauern und damit den Weltrekord aller Feuerwerke brechen soll. Gewitter könnten einen Strich durch die Rechnung machen. Der amerikanische Traum, der Glaube an Hoffnung, Chancengleichheit und Freiheit, der mit der Unabhängigkeit der USA an sich einhergeht, ist für die Mehrheit der Amerikaner schal geworden. Der Optimismus in den USA hat tiefe Risse. Happy Birthday, USA.
7: Happy End für alle, die aufs Abschlusszeugnis an der TU Berlin warten. Der einzige Drucker, der das herstellen konnte, stand ja im Hauptgebäude der TU und das ist seit Mai wegen Baumängeln gesperrt. Jetzt hat die TU für das Gerät aber neue Räume gefunden. In der Zwischenzeit hatten Absolventen zumindest digitale Bescheinigungen bekommen, damit sie sich bewerben können.
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7: Nagelsmann geht, Klopp soll kommen, so der DFB in der Bundestrainerfrage. Aber aktuell hat Jürgen Klopp ja noch eine Verpflichtung als Kommentator bei Magenta und das soll er auch bis zum Ende der WM bleiben. Und während für den einen der Weg auf der Karriereleiter endet, geht er für einen anderen weiter. Nathaniel Brown wechselt von Eintracht Frankfurt zum FC Bayern. Laut Bild für 50 Millionen Euro Ablöse. Soweit das Neueste aus dem Star-FM News Center und jetzt back to the bone.
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9: Schönen Freitag. 22 Grad jeweils in Hellersdorf und Spandau. 21 Grad in Neuruppin. Wechselnd bis stark bewölkt heute noch. Vereinzelt Regenschauer sind nach wie vor möglich und windig ist es. Die Temperaturen sinken heute Nacht bis auf 14 Grad runter. Es ist gut zum Schlafen. So, achso, die Star-FM-Prognose fürs Wochenende wollte ich auch noch mal sagen. Morgen etwas Regen bei 21 Grad und Sonntag ist es ähnlich, aber wärmer. Temperaturen bis zu 24 Grad. So, Jetzt eine Meldung von der A10 südlicher Ring Richtung Potsdam in Höhe Rangsdorf. Hat's gekracht, hat vorhin der Star Ranger Kai gemeldet. Und auf der westlicher Ring gab es im Bereich Vöben, also Anschluss Vöben, einen Unfall. Es kommt in beiden Richtungen zu Stau. Auch die Vöbener Chaussee ist betroffen. Den Bereich solltest du weiträumig umfahren, wenn es geht. Und denk dran, ab 20 Uhr auf der A10 Richtung Dreieck-Havelland zwischen Potsdam Nord und Spandau. Wochenendbaustelle ab 20 Uhr bis Sonntag 20 Uhr. Das heißt Vollsperrung, Umleitung steht, die hitzebedingte Straßenschäden werden beseitigt. Geblitzt wird in Tiergarten Martin-Luther-Straße, Moabit, Alt-Moabit, A10 Dreieck Nutetal und A111 Kreuz Oranienburg. Der Feuerwehreinsatz in Hohenschönhausen bei der S-Bahn ist beendet. Die Linie S75 fährt wieder durchgehend. Wenn du noch was hast, ruf unsere Ranger-Hotline bitte an. 0800 0303 666. Dankeschön und gute Fahrt.
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9: Hey, die Honey Hody T-Bone hier. Spielen die Songs, die du in die Rock Top 30 gewählt hast. Kurzer Rückblick. Da haben wir von Urlaub, Greta Van Fleet, Dexter and the Moonrocks und die Rolling Stones gehört. Für die genauen Platzierungen geh auf starfm.de und in der Starfm App und schau es dir nachher an. Zu den Stones kann ich nur sagen, Wolfie hat Mick Jagger in London getroffen und haben über das neue Album Foreign Tongues gesprochen. Podcast dazu wird nächste Woche online sein. 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Nun sind wir auf Platz 16 gelandet. From Ashes to New halten sich stabil im Mittelfeld mit Die For You letzte Woche 15.
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0: Deine Cousine rutschen aus der Top 5 der Rock Top 30 Hörercharts. Diese Woche Platz 14 mit Dosenbier und Schifferschauen. Als Campino bei StarFM zu Interview war, kam eine ganz gute Frage von der Maximum Rocker Tobi.
1: Ob er sich vorstellen kann, einen Song zu machen mit deiner Cousine. Das wäre, glaube ich, richtig geil. Das würde richtig gut kommen.
0: Ja, ob der Campino auf die Frage eingegangen ist, hörst du im StarFM Rock Talk. Jederzeit abrufbar auf starfm.de und in der StarFM App. Weiter geht's im Countdown mit einem ziemlich starken Neueinsteiger von 0 auf die 13 direkt. Motionless in White featuring Skylar Grey mit R.I.P.
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0: Wir kratzen an die Top 10 der Rock Top 30 Hörercharts. Dort waren ja Social Distortion letzte Woche auf die 7. Jetzt rausgeplumpst auf die 11 mit Born to Kill.
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0: So, können wir uns um die zweite Neuvorstellung in dieser Woche kümmern. Rock aus Deutschland, Kissen Dynamite. Am 18. September veröffentlichen die schwäbischen Hardrocker ihr selbstbetiteltes 9. Studioalbum. Es wird das letzte Album mit Hannes Braun als Sänger. Der wird ja sich zurückziehen aus gesundheitlichen Gründen. Und ich bin ja gespannt, ob du den Titel in den Countdown hiefst. Na, wenn es dir gefällt, kannst du auf starfm.de oder in der starfm-App reingehen und wählen. Für nächste Woche schon. Ja, hier ist Kissin' Dynamite mit Glory Days.

0: Band.
1: Eine Band, die wir begleiten seit gut 20 Jahren, von klein auf. Nun sind sie große Rocker in Deutschland und drüber hinaus. Itchy mit Bleeding Heads and Heart Attacks auf Platz 9. Die höchsten 9 Einsteiger in diese Woche.
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1: Ja, weiter geht's im Top 10. Evanescence kommt ja richtig gut in Wallung zurzeit. Sie waren ja letzten Monat unsere Alben der Woche. Aktuelle Scheibe heißt Sanctuary, kommt auch richtig gut an bei den Maximum Rocker. Im Augenblick touren sie durch Amerika, kommen bald auch nach Europa. Und im September sind sie in Deutschland unterwegs. Frankfurt, München, Berlin, Hamburg und Dortmund stehen auf dem Plan. Und wo stehen sie in der Rock Top 30 Hörercharts? Auf Platz 8, die Top 10 geknackt mit Who Will You Follow? Here's Evanescence.

0: Ey, ich will mal Danke sagen für dieses dicke Brett. Who will you follow von Evanescence? Kann gerne so weitergehen.
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Seit 4 Wochen dabei und bisher immer in der Top 10. Nothing But Thieves mit Evolution. Letzte Woche 10, diese Woche wieder rauf auf die 6. Jeden Freitag bekommst du die besten Rocksongs.

0: Songs der vergangenen Woche auf Star FM. Du hast sie auch reingewählt über App oder auch auf starfm.de. Five Finger Death Punch zum Beispiel, die dritte Woche für sie mit Eye of the Storm, letzte Woche 8, nun 3 Plätzen gewonnen.
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0: Der Song würde wunderbar auf einen Soundtrack zu irgendeinem Horrorfilm passen. Ne? Zum Schluss wird geflüstert, something wicked this way comes. Das Böse kommt auf leisen Sohlen. Ich gehe davon aus, dass sie Bezug auf einen Ray Bradbury-Roman aus dem Jahr 1962 nehmen. Breaking Benjamin war das mit Something Wicked. Deine Platz 4, letzte Woche 6.
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0: So, bevor wir die Top 3 denn aufbrechen, gibt es die letzte Neuvorstellung der Woche. Bad Wolfes sind wieder da und schon wieder mit neuen Sänger. Tammy Wächst haben sie ja rausgeschmissen nach 2 Alben. Daniel Leskewitz hat ja auch nur 2 Alben gemacht. Dann ist er ja zu Falling in Reverse gegangen, um Bass zu spielen. Nun 3 Jahre nach den letzten Alben stehen sie da mit neuen Sängerin. Sie probieren es ja auf die Linkin Park Art, ne? Sarah Kilboy Skinner heißt die Dame und ist auf der neuen Single zu hören, was ich dir gleich spielen werde. Die Jungs in der Band sind begeistert und sind sicher, dass Kilboy die Zukunft ist. Was sagst du? Wenn dir Painted Red von Bad Wolfes gefällt, stimme für sie ab auf starfm.de und in der Star FM App.

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7: Im Studio Jan Seifert. Happy End für alle, die aufs Abschlusszeugnis an der TU Berlin warten. Der einzige Drucker, der das herstellen konnte, stand ja im Hauptgebäude der TU und das ist seit Mai wegen Baumängeln gesperrt. Jetzt hat die TU für das Gerät aber neue Räume gefunden. In der Zwischenzeit hatten Absolventen zumindest digitale Bescheinigungen bekommen, damit sie sich bewerben können. 4. Juli, morgen ist Independence Day. Die USA feiern 250 Jahre Unabhängigkeit. In Berlin wird dazu das Brandenburger Tor in den US-Farben angestrahlt. Aber Tina Eck, wie feiert denn Washington?
8: Die 250 Jahre Feiern sind für Präsident Trump Anlass zu einer großen Huldigung seiner selbst. Er plant eine lange Ansprache hier in Washington und ein riesengroßes Feuerwerk, das eine Dreiviertelstunde dauern und damit den Weltrekord aller Feuerwerke brechen soll. Gewitter könnten einen Strich durch die Rechnung machen. Der amerikanische Traum, der Glaube an Hoffnung, Chancengleichheit und Freiheit, der mit der Unabhängigkeit der USA an sich einhergeht, ist für die Mehrheit der Amerikaner schal geworden. Der Optimismus in den USA hat tiefe Risse. Happy Birthday, USA.
7: Deutschland diskutiert über die Krankschreibung ab Tag 1. Die Koalition will die telefonische Krankschreibung abschaffen. Wer nicht arbeiten kann, muss sich künftig persönlich beim Arzt ein Attest holen. Kanzleramtschef Thorsten Frey begründet das im NTV-Frühstart mit auffälligen Zahlen.
9: Fakt ist, dass wir insbesondere zu Wochenstart und Wochenende besonders viele Krankheitstage haben. Das kann man, meine ich, nicht medizinisch erklären. Ich unterstelle gar nichts, sondern ich schaue mir nur die Zahlen an, die da sind. Uns geht es darum, dass diejenigen, die krank sind, das vom Arzt auch testiert haben.
7: Wie das genau umgesetzt werden soll, bleibt aber noch unklar. Kanzler Merz hat zwar klargestellt, dass man dafür nicht zwingend am ersten Tag in die Arztpraxis muss, aber wie und wo man dann an den Schein kommt, dazu gibt es bisher noch keine konkreten Antworten. Das Gesundheitsministerium verweist auf die Möglichkeit einer Videosprechstunde.
0: WM aktuell.
7: Das wäre unser Spiel gewesen. Morgen um 23 Uhr empfängt Frankreich Paraguay. Dort geht es bereits um das Ticket fürs Viertelfinale. Aber vorher gibt es noch 3 andere Samstagsspiele. Lionel Messi kämpft mit Argentinien ums Weiterkommen. Anstoß Mitternacht unserer Zeit. Außerdem Kolumbien gegen Ghana und das Achtelfinale Kanada gegen Marokko. Soweit das Neueste aus dem StarFM News Center.
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10: So Kids, jetzt wird's ernst. Die Top 3 Rock-Songs der vergangenen Woche, gewählt von unserem Maximum Rocker, das heißt du. Ja, und Spoiler Alert, minimal hat sich was geändert, aber es ist ein neuer Titel auf die 2 gerutscht. Hören wir ja gleich. Und ich habe auch endlich gelernt, wie man Hanumankin ausspricht. Hanumankin. Nee, habe ich dann eben nicht gelernt. Also Hanumankin. Hanumankind. Hanumankind. Glaube ich, ist das. Das ist der indische Rapper, featured auf die aktuelle Papa Roach Single See You in Hell. Jetzt auf die 3, eine Position gefallen.
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0: Crews fliegen rein von Platz 4, um die leere Stelle, die Papa Roach hinterlassen hat, zu füllen. Song heißt Cryogen.
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0: Ja, das war deine neue Rock Top 30 Hörercharts. 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Jeden Freitag ab 16.45 Uhr. Und nun die Pole Position. Ein Song, der schon seit Monaten in den Top 10 die Zelte aufgeschlagen hat. Nun sind sie auch gleich auf die 1 festgesetzt. Oder die scheinen sich auf die 1 festgesetzt zu haben. Deine Foo Fighters mit Caught in the Echo.
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2: Im Studio Jan Seifert. Happy End für alle, die aufs Abschlusszeugnis an der TU Berlin warten. Der einzige Drucker, der das herstellen konnte, stand ja im Hauptgebäude der TU und das ist seit Mai wegen Baumängeln gesperrt. Jetzt hat die TU für das Gerät aber neue Räume gefunden. In der Zwischenzeit hatten Absolventen zumindest digitale Bescheinigungen bekommen, damit sie sich bewerben können. 4. Juli, morgen ist Independence Day. Die USA feiern 250 Jahre Unabhängigkeit. In Berlin wird dazu das Brandenburger Tor in den US-Farben angestrahlt. Aber Tina Eck, wie feiert denn Washington?
3: Die 250 Jahre Feiern sind für Präsident Trump Anlass zu einer großen Huldigung seiner selbst. Er plant eine lange Ansprache hier in Washington und ein riesengroßes Feuerwerk, das eine Dreiviertelstunde dauern und damit den Weltrekord aller Feuerwerke brechen soll. Gewitter könnten einen Strich durch die Rechnung machen. Der amerikanische Traum, der Glaube an Hoffnung, Chancengleichheit und Freiheit, der mit der Unabhängigkeit der USA an sich einhergeht, ist für die Mehrheit der Amerikaner schal geworden. Der Optimismus in den USA hat tiefe Risse. Happy Birthday, USA.
2: Deutschland diskutiert über die Krankschreibung ab Tag 1. Die Koalition will die telefonische Krankschreibung abschaffen. Wer nicht arbeiten kann, muss sich künftig persönlich beim Arzt ein Attest holen. Kanzleramtschef Thorsten Frey begründet das im NTV-Frühstart mit auffälligen Zahlen.
4: Fakt ist, dass wir insbesondere zu Wochenstart und Wochenende besonders viele Krankheitstage haben. Das kann man, meine ich, nicht medizinisch erklären. Ich unterstelle gar nichts, sondern ich schaue mir nur die Zahlen an, die da sind. Uns geht es darum, dass diejenigen, die krank sind, das vom Arzt auch testiert haben.
2: Wie das genau umgesetzt werden soll, bleibt aber noch unklar. Kanzler Merz hat zwar klargestellt, dass man dafür nicht zwingend am ersten Tag in die Arztpraxis muss, aber wie und wo man dann an den Schein kommt, dazu gibt es bisher noch keine konkreten Antworten. Das Gesundheitsministerium verweist auf die Möglichkeit einer Videosprechstunde.
0: WM aktuell.
2: Das wäre unser Spiel gewesen. Morgen um 23 Uhr empfängt Frankreich Paraguay. Dort geht es bereits um das Ticket fürs Viertelfinale. Aber vorher gibt es noch drei andere Samstagsspiele. Lionel Messi kämpft mit Argentinien ums Weiterkommen. Anstoß Mitternacht unserer Zeit. Außerdem Kolumbien gegen Ghana und das Achtelfinale Kanada gegen Marokko. Soweit das Neueste aus dem Star FM News Center.
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0: Bock auf eine neue Mische? Die Jungs von Magnolia Park mixen Linkin Park, Paramore und Panic at the Disco zu einem Sound zusammen, der ordentlich abgeht. Aktuell touren sie durch Europa und du bekommst sie jetzt auf der StarFM Playlist. Hier sind Magnolia Park mit Shallow.
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2: Im Studio Jan Seifert. Happy End für alle, die aufs Abschlusszeugnis an der TU Berlin warten. Der einzige Drucker, der das herstellen konnte, stand ja im Hauptgebäude der TU und das ist seit Mai wegen Baumängeln gesperrt. Jetzt hat die TU für das Gerät aber neue Räume gefunden. In der Zwischenzeit hatten Absolventen zumindest digitale Bescheinigungen bekommen, damit sie sich bewerben können. 4. Juli, morgen ist Independence Day. Die USA feiern 250 Jahre Unabhängigkeit. In Berlin wird dazu das Brandenburger Tor in den US-Farben angestrahlt. Aber Tina Eck, wie feiert denn Washington?
3: Die 250-Jahr-Feiern sind für Präsident Trump Anlass zu einer großen Huldigung seiner selbst. Er plant eine lange Ansprache hier in Washington und ein riesengroßes Feuerwerk, das eine Dreiviertelstunde dauern und damit den Weltrekord aller Feuerwerke brechen soll. Gewitter könnten einen Strich durch die Rechnung machen. Der amerikanische Traum, der Glaube an Hoffnung, Chancengleichheit und Freiheit, der mit der Unabhängigkeit der USA an sich einhergeht, ist für die Mehrheit der Amerikaner schal geworden. Der Optimismus in den USA hat tiefe Risse. Happy Birthday, USA.
2: Deutschland diskutiert über die Krankschreibung ab Tag 1. Die Koalition will die telefonische Krankschreibung abschaffen. Wer nicht arbeiten kann, muss sich künftig persönlich beim Arzt ein Attest holen. Kanzleramtschef Thorsten Frey begründet das im NTV-Frühstart mit auffälligen Zahlen.
4: Fakt ist, dass wir insbesondere zu Wochenstart und Wochenende besonders viele Krankheitstage haben. Das kann man, meine ich, nicht medizinisch erklären. Ich unterstelle gar nichts, sondern ich schaue mir nur die Zahlen an, die da sind. Uns geht es darum, dass diejenigen, die krank sind, das vom Arzt auch testiert haben.
2: Wie das genau umgesetzt werden soll, bleibt aber noch unklar. Kanzler Merz hat zwar klargestellt, dass man dafür nicht zwingend am ersten Tag in die Arztpraxis muss, aber wie und wo man dann an den Schein kommt, dazu gibt es bisher noch keine konkreten Antworten. Das Gesundheitsministerium verweist auf die Möglichkeit einer Videosprechstunde.
0: WM aktuell.
2: Das wäre unser Spiel gewesen. Morgen um 23 Uhr empfängt Frankreich Paraguay. Dort geht es bereits um das Ticket fürs Viertelfinale. Aber vorher gibt es noch drei andere Samstagsspiele. Lionel Messi kämpft mit Argentinien ums Weiterkommen. Anstoß Mitternacht unserer Zeit. Außerdem Kolumbien gegen Ghana und das Achtelfinale Kanada gegen Marokko. Soweit das Neueste aus dem Star FM News Center.
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Diese Band hier hat mehr Energie als die Sonne. Verbrenn dir nicht die Finger. Hier ist Around the Sun von Blackout County. 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
1: Im Studio Jan Seifert. Happy End für alle, die aufs Abschlusszeugnis an der TU Berlin warten. Der einzige Drucker, der das herstellen konnte, stand ja im Hauptgebäude der TU und das ist seit Mai wegen Baumängeln gesperrt. Jetzt hat die TU für das Gerät aber neue Räume gefunden. In der Zwischenzeit hatten Absolventen zumindest digitale Bescheinigungen bekommen, damit sie sich bewerben können. 4. Juli, morgen ist Independence Day. Die USA feiern 250 Jahre Unabhängigkeit. In Berlin wird dazu das Brandenburger Tor in den US-Farben angestrahlt. Aber Tina Eck, wie feiert denn Washington?
2: Die 250 Jahre Feiern sind für Präsident Trump Anlass zu einer großen Huldigung seiner selbst. Er plant eine lange Ansprache hier in Washington und ein riesengroßes Feuerwerk, das eine Dreiviertelstunde dauern und damit den Weltrekord aller Feuerwerke brechen soll. Gewitter könnten einen Strich durch die Rechnung machen. Der amerikanische Traum, der Glaube an Hoffnung, Chancengleichheit und Freiheit, der mit der Unabhängigkeit der USA an sich einhergeht, ist für die Mehrheit der Amerikaner schal geworden. Der Optimismus in den USA hat tiefe Risse. Happy Birthday, USA.
1: Deutschland diskutiert über die Krankschreibung ab Tag 1. Die Koalition will die telefonische Krankschreibung abschaffen. Wer nicht arbeiten kann, muss sich künftig persönlich beim Arzt ein Attest holen. Kanzleramtschef Thorsten Frey begründet das im NTV-Frühstart mit auffälligen Zahlen.
3: Fakt ist, dass wir insbesondere zu Wochenstart und Wochenende besonders viele Krankheitstage haben. Das kann man, meine ich, nicht medizinisch erklären. Ich unterstelle gar nichts, sondern ich schaue mir nur die Zahlen an, die da sind. Uns geht es darum, dass diejenigen, die krank sind, das vom Arzt auch testiert haben.
1: Wie das genau umgesetzt werden soll, bleibt aber noch unklar. Kanzler Merz hat zwar klargestellt, dass man dafür nicht zwingend am ersten Tag in die Arztpraxis muss, aber wie und wo man dann an den Schein kommt, dazu gibt es bisher noch keine konkreten Antworten. Das Gesundheitsministerium verweist auf die Möglichkeit einer Videosprechstunde.
0: WM aktuell.
1: Das wäre unser Spiel gewesen. Morgen um 23 Uhr empfängt Frankreich Paraguay. Dort geht es bereits um das Ticket fürs Viertelfinale. Aber vorher gibt es noch drei andere Samstagsspiele. Lionel Messi kämpft mit Argentinien ums Weiterkommen. Anstoß Mitternacht unserer Zeit. Außerdem Kolumbien gegen Ghana und das Achtelfinale Kanada gegen Marokko. Soweit das Neueste aus dem Star-FM News Center.
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1: Manche Songs brauchen ein bisschen. Den hier hat Sänger Nick von den Props schon zu Schulzeiten geschrieben. Klingt aber immer noch Hammer. Hier sind The Props mit Sayama. Tell me what you want. 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
1: Im Studio Jan Seifert. 4. Juli, Independence Day, und auch Berlin feiert mit. Das Brandenburger Tor wird am Abend in den Farben der USA leuchten. Der Ort steht vor allem durch den Kalten Krieg als Symbol für die Freiheit Berlins. Parallel dazu wird der umgestaltete Platz des 4. Juli in Lichterfelde wieder eröffnet. Der ehemalige Parkplatz und Fahrschulübungsplatz ist jetzt eine Grünanlage. Immer noch Hitzeschäden auf den Autobahnen, deswegen ist beispielsweise die westliche A10 zwischen Spandau und Potsdam-Nord seit dem Abend gesperrt.

0: Voraussichtlich bis Sonntagabend um 20 Uhr werden die Hitzeschäden ausgebessert. Und zum Sport. Nagelsmann geht, Klopp soll kommen, so der DFB in der aktuellen Bundestrainerfrage. Und während für den einen der Weg auf der Karriereleiter endet, geht er für den anderen nach der WM weiter. Nathaniel Brown wechselt von Eintracht Frankfurt zum FC Bayern. Soweit der StarFM-Nachrichtenüberblick.
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1: Im Studio Jan Seifert. 4. Juli, Independence Day, und auch Berlin feiert mit. Das Brandenburger Tor wird am Abend in den Farben der USA leuchten. Der Ort steht vor allem durch den

0: Kalten Krieg als Symbol für die Freiheit Berlins. Parallel dazu wird der umgestaltete Platz des 4. Juli in Lichterfelde wieder eröffnet. Der ehemalige Parkplatz und Fahrschulübungsplatz ist jetzt eine Grünanlage. Immer noch Hitzeschäden auf den Autobahnen, deswegen ist beispielsweise die westliche A10 zwischen Spandau und Potsdam-Nord seit dem Abend gesperrt. Voraussichtlich bis Sonntagabend um 20 Uhr werden die Hitzeschäden ausgebessert. Und zum Sport, Nagelsmann geht, Klopp soll kommen, so der DFB in der aktuellen Bundestrainerfrage. Und während für den einen der Weg auf der Karriereleiter endet, geht er für den anderen nach der WM weiter. Nathaniel Brown wechselt von Eintracht Frankfurt zum FC Bayern. Soweit der StarFM Nachrichtenüberblick.
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Wer A sagt, muss auch Scream sagen. Oder so ähnlich. Ice Nine Kills haben wieder zugeschlagen und mal eben den Titelsong zum Soundtrack von Scream 7 geliefert. Und genau den gibt's jetzt auf der Star FM Playlist. Hier sind Ice Nine Kills mit Twisting the Knife.

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1: Im Studio Jan Seifert. 4. Juli, Independence Day, und auch Berlin feiert mit. Das Brandenburger Tor wird am Abend in den Farben der USA leuchten. Der Ort steht vor allem durch den Kalten Krieg als Symbol für die Freiheit Berlins. Parallel dazu wird der umgestaltete Platz des 4. Juli in Lichterfelde wieder eröffnet. Der ehemalige

0: Parkplatz und Fahrschulübungsplatz ist jetzt eine Grünanlage. Immer noch Hitzeschäden auf den Autobahnen, deswegen ist beispielsweise die westliche A10 zwischen Spandau und Potsdam-Nord seit dem Abend gesperrt. Voraussichtlich bis Sonntagabend um 20 Uhr werden die Hitzeschäden ausgebessert. Und zum Sport, Nagelsmann geht, Klopp soll kommen, so der DFB in der aktuellen Bundestrainerfrage. Und während für den einen der Weg auf der Karriereleiter endet, geht er für den anderen nach der WM weiter. Nathaniel Brown wechselt von Eintracht Frankfurt zum FC Bayern. Soweit der StarFM Nachrichtenüberblick.
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Instrumente für ein paar Musiker, aber eine komplette Musikrichtung für die ganze Menschheit. Dexter and the Moon Rocks bringen Steinchen vom Mond mit und ihren Grunge Rock aus Texas direkt in die Star FM Playlist mit Freakin' Out. Yeah.

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1: Im Studio Jan Seifert. 4. Juli, Independence Day, und auch Berlin feiert mit. Das Brandenburger Tor wird am Abend in den Farben der USA leuchten. Der Ort steht vor allem durch den Kalten Krieg als Symbol für die Freiheit Berlins. Parallel dazu wird der umgestaltete Platz des 4. Juli in Lichterfelde wieder eröffnet. Der ehemalige Parkplatz und Fahrschulübungsplatz ist jetzt eine Grünanlage. Immer noch Hitzeschäden auf den Autobahnen, deswegen ist beispielsweise die westliche A10 zwischen Spandau und Potsdam-Nord seit dem Abend gesperrt. Voraussichtlich bis Sonntagabend um 20 Uhr werden die Hitzeschäden ausgebessert. Und zum Sport: Nagelsmann geht, Klopp soll kommen, so der DFB in der aktuellen Bundestrainerfrage. Und während für den einen der Weg auf der Karriereleiter endet, geht er für den anderen nach der WM weiter. Nathaniel Brown wechselt von Eintracht Frankfurt zum FC Bayern. Soweit der StarFM Nachrichtenüberblick.
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liebevolle Melodien, große Emotionen und ein Sound, der direkt unter die Haut geht. Ein ordentlicher Vorgeschmack auf das nächste Kapitel der Band. Jetzt neu auf der Star FM Playlist. Breaking Benjamin, Something Wicked.